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2: Wunderschönen guten Tag, alle Star-FM-Hörer da draußen.

0: manch einer vermisst es, wenn ich das nicht mehr sage.
1: Wirklich?
0: Ja.
1: Na, das ist
0: du
1: ja verrückt.
0: Du hast mir gestern gesagt, du findest das absolut scheiße. Und deswegen dachte ich mir, da sollten wir doch gleich mal wieder ansetzen.
1: Das war ein Fehler.
2: Ein Fehler.
0: Ja, ich werde doch keine,
1: wird nicht am längsten.
0: Keine Möglichkeit auslassen, dir ein bisschen auf die Nerven zu gehen.
1: Ist das schön. Oder? So startet man doch direkt gut in den Freitag.
0: Aber so, das sind so kleine Nettigkeiten, wo ich mir denke, das belebt unsere freundschaftliche und kollegiale Beziehung.
1: Hm, bestimmt.
2: Ihr habt eine Beziehung, ihr zwei? Das ist mir neu.
0: Wir haben auch eine freundschaftliche und kollegiale Beziehung. Bloß, dass bei uns, Wolfram, die freundschaftliche Beziehung wesentlich größer ist als die bei Flora. Da ist die kollegiale Beziehung wesentlich größer. Mein kleiner,
2: aber was nicht
0: mein
2: ist, Schatz, kann ja noch weg. Werden. Drückt ihr euch jetzt wieder?
1: Nein,
2: das ist aber übergriffig. Nimm die Finger da weg.
3: Ja, sonst hat sie das doch auch immer gewollt.
1: Hey, hey. Wir könnten mal darüber reden, warum du dieses Oberteil anhast.
0: Ich habe mich dazu berufen gefühlt, nach dem ersten Sieg von Jürgen Klopp und der deutschen Nationalmannschaft gegen Serbien gestern, mein Deutschland-Trikot anzuziehen, weil ich einfach auch mal, weil ich auch mal zeigen will, ja, Jungs, habt ihr gut gemacht und I support you. Ich supporte euch.
2: Wie findest du das, Flo? Gefällt dir das?
1: Steht da hinten eine Nummer drauf? Ich mag ja dieses Retro-Ding ganz gern.
0: Pavlovic habe ich hinten drauf.
1: Ah, ich dachte mal, die 6 hat Michael Ballack.
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2: Haben sie ja zumindest einen Fußballer genannt. Das finde ich schon mal gut.
0: Na, Mensches Kinder. Wirklich.
1: Ich glaube, der hatte die 13. Lass mich noch schnell nachgucken. Michael Ballack, Nummer.
2: Wieso ist 13. Es gerade Ballack geworden? Fandest du den hot damals oder was war der Grund?
1: Meine beste Freundin findet den wahnsinnig heiß.
2: Siehst du, dachte ich mir, dass so ein Hintergrund ist.
1: In meiner Zeit, als ich Fußball geschaut habe, da damals. War das so der Spieler. Und ich hatte ein Bastian Schweinsteiger Trikot früher. Ja.
0: Es ist irgendwie alles falsch an dieser Diskussion, deswegen starten wir einfach rein in die Musik. Third Eye Blind, Semi-Charmed Live. Eigentlich ist heute der Freitag, da müssen wir uns über solche Themen nicht weiter noch
2: Gedanken machen. Wir brauchen noch ein Anrufsignal, fällt mir ein.
0: Ach so.
1: Machen wir nicht das mit dem...
0: Nee, wir haben jetzt jedes Mal ein neues gemacht.
1: Ah, okay.
0: Wir werden uns das einfallen lassen. Nach.

0: Guns N' Roses Nothing an diesem Freitagmorgen, Freitag. Du hörst den Staff im Breakfast Club. Einen wunderschönen guten Morgen.
1: Einen schönen guten Morgen, Wolfram. Ich habe gestern eine Nachricht bekommen und darin hieß es so sinngemäß, Mensch, letztes Jahr habt ihr beide doch, oder dementsprechend wir beide, eine schöne Playlist gemacht am 3. Oktober zum Tag der Deutschen Einheit. Ja. Da haben wir ja unsere Lieblings Deutsch-Rock-Songs beziehungsweise Rock-Songs von deutschen Bands rausgehauen. Ich glaube, jeder hatte irgendwie 30 oder sowas? 30
2: Ich weiß nicht, es ging den ganzen Tag. Wir haben immer Ostrock gegen Westrock gegeneinander gestellt, wenn ich mich richtig
1: erinnere. Genau. Ich war nicht nur Ost gegen West. Ich war natürlich derjenige, der auch mal den Ostrock hat hochheben lassen mit ein paar Songs. Und hat ja für viel Zustimmung gesorgt, diese Playlist. Und da wurde
2: auch
1: gefragt, ob wir das in diesem Jahr nochmal machen. Es wäre ja praktisch morgen dann auch wieder so weit. Ich musste die Dame dann leider ein bisschen enttäuschen, weil ich gesagt habe, nee, so wird das alles nicht stattfinden. Wir werden natürlich morgen ein paar schöne Sachen machen. Da wird es von jedem Moderator sozusagen eine Top 3 geben zu gewissen Punkten, die wir dann da spielen werden. Aber so wie wir es im letzten Jahr gemacht haben, machen wir es nicht. Aber, und da kommen wir jetzt dahin.
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2: Wir können ja ein bisschen nochmal reingreifen in diese Tüte.
1: Genau. Denn wir haben uns heute dafür entschieden, mal ein kleines Ostrock gegen Westrock-Duell zu machen. Und da haben wir ein paar schöne Songs raus. Soll ich mal anfangen?
2: Du darfst gerne anfangen. Ich meine, das Beste kommt zum Schluss, ne?
1: Ja, ist richtig. Verstehe. Und zwar habe ich heute einen Song rausgesucht von einer Band namens Panko. Panko hat 1988 einen Song veröffentlicht, der hieß Langeweile. Das ist eher so ein Song, da geht's um die lebende Stagnation, den Überdruss und das Lebensgefühl der letzten Tage der DDR. Es geht um die alten Männer, die hier als Metapher verwendet werden. Es ist politische Abrechnung mit allem, was da so passiert. Und der Song ist jetzt kein richtiger Hardrock-Song, der voll auf die Mütze gibt. Textlich und musikalisch aber 1A.

0: Panko, Langeweile. Und ich sag dir eins, wenn die Ostrock-Bubble sich aktiviert, dann ist hier mal richtig was los.
1: Hätte ich gewusst, dass du Panko nimmst, hätte ich vielleicht lieber Sonderzug nach Panko als Song genommen. Denn ja, Udo Lindenberg, die Legende, tritt bei mir dagegen an mit einer geilen Rock'n'Roll-Nummer, die wahrscheinlich gar nicht viele auf dem Schirm haben. Aber die ist einfach so lustig, geht nach vorne, hat einfach Spaß und so textlich, wenn die Heizer kommen und rocken und rollen bis zur vollen Hysterie, dann laden wir euch neue Power in die Batterie.

0: einfach eine Spaßnummer. Und Lindenberg, hey, es gibt so Musiker, die kommen auf die Bühne und da passiert einfach was. Und das ist bei Udo Lindenberg definitiv der Fall. Ich glaube, jeder, der ihn schon mal live erlebt hat, weiß genau, was ich meine.
1: Also wenn Udo Lindenberg auf die Bühne kommt, passiert bei mir auch was. Und zwar, dass ich auf dem Hacken kehrt mache und umdrehe.
0: Wieso? Wie kann man was gegen Udo haben?
1: Ich kann diesen Mann, weiß ich nicht.
0: Uns Udo.
1: Der hat absolut seine Daseinsberechtigung und ist ein grandioser Musiker. Aber wenn ich den sehe, dann bin ich der Erste, dann siehst du nur noch einen Schatten von mir.
2: Naja, Geschmäcker sind ja bekanntlich verschieden. So. Also stimm ab 0800 0303 666 für den Rausschmeißer. Und apropos Playlist. Ich würde gar nicht abstimmen, weil ich bin gar nicht gefragt. Aber nochmal, um kurz auf die Playlist zurückzukommen. Wolfies Party-Mix-Tipp gibt es jetzt auf Spotify. Also da gab es ja auch einige Anfragen, das nochmal dort hochzuladen. Kannst du da natürlich auch machen.
0: Da ist Udo auch dabei.

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2: Ja, es ist wieder der Tag in der Woche, wo viele am Telefon hängen während der Arbeitszeit. Einfach, weil sie hoffen, dass da nochmal ein kleiner Tankhoney um die Ecke kommt. Trotz Tankrabatt haben wir uns nicht lumpen lassen und haben gesagt, weißt du was, den Freitank-Honey, den Freitag-Freitag, den lassen wir weiter am Leben.
3: Wir haben immer noch kein Anrufsignal.
4: Oh, war ja.
2: Ja, dann müssen wir uns halt was überlegen. Also muss ja irgendwas sein, was man sofort erkennt, wo man sofort ein Signal bekommt und sagt, alles klar, jetzt wäre die Möglichkeit anzurufen.
4: Rabatte.
2: Ich möchte nur gerade betonen, dass jetzt nicht dieser Moment ist, wo ihr eine WhatsApp an die 0800 0303 666 schicken müsst. Ihr müsst schon auf das Anrufsignal warten.
3: Du weißt genau, wie es läuft. Ab sofort wird das Telefon durchklingeln. WhatsApp werden pausenlos reinkommen, weil nicht jeder immer Zeit hat zum Hören und versucht einfach sein Glück, da eben auch diesen Tankhoney abzustoppen.
4: Aber ich sag dir, wie es ist. Chris ist da knallhart. Wenn der sieht, da kommen Nachrichten. Wenn nicht das Ansignal, zick, die kommen weg. Also halt dich ans Anrufsignal.
2: Die fliegen schneller in den Papierkorb als ein veganer Döner, ich sag's dir.
3: Boah. Also, gleich mal ein Witz gemacht.
2: So, also, wir werden uns was ausdenken und wenn dieses andere Signal kommt, oh Gott. Dann auf jeden Fall sich hier melden. Ansonsten hören wir erstmal eine Runde Fallout Boy featuring John Mayer und Beat It hier bei Star von Maximum Rock.
3: Es gibt durchaus gute vegane Döner.
2: Ja, noch nie gesehen.

0: Ja, zu spät darfst du nicht dran sein, wenn du heute das Anrufsignal für unseren Freitag-Freitag-Tank-Huni hörst.
1: Kam es denn schon?
0: Aber es kam noch nicht. Von daher bist du noch in sicheren Gefilden unterwegs. Alles oder eins, was auf jeden Fall kommt jetzt, ist das hier.
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1: Wir vertreiben uns die Wartezeit auf das Anrufsignal mit frischem neuen Rock und es gibt ein neues Lied von Placebo, das sie zum Start ihrer Tour zum 30. rausgebracht haben. Und Fans werden das Lied hören und denken, ach, die Melodie, kommt mir die nicht vielleicht bekannt vor? Das kann gut sein, denn das Stück basiert auf einem anderen Placebo-Stück, auf so einem Instrumentalstück vom Debütalbum. Wir können ja mal ganz kurz da reinhören. Wunderschön, habe ich festgestellt, als ich da den Ausschnitt ausgesucht habe. HK Farewell vom Debüt der Band. Und das haben sie quasi genommen, haben Text drüber gemacht um eine der Lieblingspersönlichkeiten von Brian Molko. Das ist Helen Keller. Die wurde berühmt, weil sie als erste taubblinde Person einen Uni-Abschluss erreichte und als Schriftstellerin und Aktivistin im Kampf für die Rechte von Menschen mit Behinderungen widmete ihr ganzes Leben. Und das kombiniert hat einen neuen Song erschaffen namens Helen Keller. Und den gibt es jetzt, wenn man möchte, zum Hören. Na gut, du kommst nicht drum rum. Du hast ja Star FM-Mann, also hörst du nicht so oder so.
0: So ist es hier bei uns. Ob du willst oder nicht, du wirst damit jetzt belästigt.

0: Helen Keller.
1: Das war Placebo mit Helen Keller hier beim New Rock Friday. Eine schöne, schöne Songidee von Placebo, basierend auf einem alten Instrumentalstück aus den Anfangszeiten. Mehr vom New Rock Friday, mehr Neues aus dem Plattenregal deiner der Republik, denn hier bei uns natürlich bei Star FM Maximum Rock. Wir werden heute auch nochmal ein bisschen nachgucken und ansonsten natürlich auch noch in Star FM at Work und in deiner Star FM Rush Hour.

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0: So, Wake-up-Calling von Papa Roach und ein Wachmach-Call war das wirklich gerade. War das etwa das Anrufsignal, also unser WhatsApp-Kanal, unsere Telefonleitung sagt zumindest,
1: oh ja.
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3: Ja, und ziemlich schnelle Finger muss die Jessie gehabt haben, denn die war rucki-zucki bei uns da gewesen. Einen wunderschönen guten Morgen, Jessie.
4: Guten Morgen, Rubin.
3: Was sagt denn deine Tankanzeige an?
4: Ja, also im Moment ist gut, aber ich muss am Wochenende 500 Kilometer fahren und dann ist auch wieder vorbei.
3: Das tut weh. Aber im Moment gibt es ja auch noch einen Tankrabatt, das heißt, der Tankhuni, der ist ja noch viel mehr wert als so noch letzte Woche. Von daher, den bekommst du von mir.
4: Das ist nicht drin. Prima.
3: Ja, sehr schön. Aber denk dran, wenn du schon 500 Kilometer unterwegs bist, tue Gutes, so wie wir Gutes tun. Mach eine Mitmachzentrale oder eine Mitfahrzentrale. Lad dir ein paar Leute ein ins Auto. Unterhaltet euch. Soziale Kommunikation.
4: Ja, und den kann man ein bisschen, und dann werden wir eure Playlist starten.
5: Sehr gut.
4: Und dann läuft das.
3: Ja, so nämlich. Hervorragend. Also Jessie, denn ganz viel Spaß beim Tanken. Kannst mal mit einem Lachen in die Tankstelle reingehen und nicht mit einem Weinen, okay?
4: Ja, prima.
3: Hervorragend, sehr gut.
4: Besser kann ein Freitag ja nicht starten.
3: So sieht's nämlich aus.
5: Und bleib auf jeden Fall den ganzen Tag dran. Den ganzen Tag wird hier wieder stündig der Tankhoni rausgehauen. Immer wenn das Signal kommt, nicht dazwischen. Also spitz die Öhrchen.

0: Kannst du das nochmal singen, was du eben gerade gesungen hast?
1: Party Rock is in the house tonight.
2: Um Gottes Willen.
1: Ja, ich werde das
2: Party Rock Mixtape ab sofort verbrennen.
0: Aber warum? Oh. Es ist doch ein wunderschönes Mixtape geworden und zwar so schön, dass viele es auch nochmal hören wollen. Und die Frage ist jetzt allerdings, wann wollen wir das denn hören? An einem Montag ja, nochmal? An einem Freitag nochmal?
2: Oder gar nicht. Da sind wir mittlerweile bei 4%, die sagen, nee, Party Rock Mixtape brauchen wir überhaupt nicht. Die anderen 96% sagen aber, ja, bitte, bitte, bitte. Und das Voting ist im Moment noch relativ eindeutig. Knapp 2/3 sind für Freitag, um mit einem fetten Fire Party Rock Mix ins Wochenende zu starten.
0: Ich meine, ich kann das Ganze auch verstehen, denn ich starte lieber an einem Freitag mit schön ins Wochenende, als dass ich am Montag, wo sowieso erstmal auch alles doof ist, dann erstmal gleich angeschrien werde und mit Party, Party, Party die ganze Zeit belästigt werden.
1: Aber vielleicht ist das so diese Exposure-Therapy, die dir dann hilft, krankhaft gute Laune zu bekommen.
0: Ah ja, weiß ich nicht.
2: Das Problem ist, wir würden diese Laune automatisch bekommen im Studio. Ich glaube, alle anderen wären massiv von uns genervt, wenn wir so gut gelaunt am Freitagmorgen um 6 Uhr so unterwegs sind.
1: Montag meinst du, ja.
0: Das kann ich mir natürlich auch vorstellen. Aber ja, ich bin auf jeden Fall auch für Freitag. Du kannst noch voten. Wie lange geht das Voting noch?
2: Ich habe keine Ahnung.
0: Freitag.
2: Ich glaube, bis irgendwann nächste Woche wollen wir mal abstimmen und dann müssen wir mal gucken, wie genau, keine Ahnung, ob wir das Tape einfach nochmal auflegen, so einzelne Stunden daraus, ob wir das komplett nochmal spielen, ob
0: vielleicht
2: wir ein neues machen. Ich habe keine Ahnung.
0: Wie wär's denn mit einem Best-of davon?
2: Ist auch eine Option.
0: Mhm. Oder? Ich kann mich ja der Sache dann auch nochmal anlegen. Vielleicht kann ich noch ein paar Übergänge machen. So.
2: Nee, das Tape ist so gut geworden. Bitte lass die Finger weg.
1: Ich könnte auch noch einen Song reinmachen.
0: Frechheit.
2: Nein.
0: Eine Frechheit.
2: Sonst kommt das, was du singst,
1: oh,
2: da noch
1: Mann.
2: Rein.
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9: Guten Morgen. Beschäftigte im VW-Werk in Zwickau protestieren gegen die Kündigung der Tarifverträge. Bei einer Betriebsversammlung verließ ein Teil der Belegschaft aus Protest die Halle. Laut Betriebsrat nahmen rund 3000 Beschäftigte teil. Die Versammlung wurde jetzt unterbrochen. Betriebsrat Mike Rösler kritisierte die Entscheidung des Unternehmens scharf. Er sprach von großem Frust und fehlender Verlässlichkeit. Volkswagen will wegen Überkapazitäten und Konkurrenz aus China die Kosten senken. Auch die Zukunft des Werks in Zwickau nach 2030 ist unklar. Polizeieinsatz an einem Dresdner Gymnasium. Grund war ein Mann, der mit einem Messer herumlief und Passanten beschimpfte. Die Polizei konnte den Mann festnehmen. Verletzt wurde niemand. Die Schule unterbrach den Unterricht. Schüler und Lehrkräfte blieben im Gebäude. Die Hintergründe sind noch unklar. Das Lügenmuseum in Radebeul muss nach 36 Jahren geschlossen werden. werden. Die Stadt gewährt keinen weiteren Aufschub. Laut Gerichtsbeschluss kann jetzt zwangsgeräumt werden. Grund sind hohe Sanierungskosten. Die Stadt hat 2024 den Mietvertrag gekündigt und will das Gebäude verkaufen. Und Fußball: in der dritten Runde im Sachsenpokal spielt heute Lok Leipzig gegen den SV Liebert Wolkwitz. Zum Wetter im Freistaat: heute meist viele Wolken und teilweise Regen. Am Nachmittag dann meist trocken, maximal 17 bis 21 Grad. Morgen heiter bis wolkig, trocken, 19 bis 21 Grad Celsius. Und am Sonntag nur örtlich Schauer, 18 bis 20 Grad. Das war der StarFM Sachsen Report mit Michael Bottlick. Mehr Nachrichten aus dem Freistaat in einer Stunde.
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0: Alrighty, einen wunderschönen guten Morgen. Jessie haben wir schon mal glücklich gemacht. Die hat schon mal einen Tankhoney abgegriffen und kann ihre 500 Kilometer auf unsere Kosten mal schön abreißen. Aber du hast auch noch die Chance natürlich heute den ganzen Tag.
1: Läuft.
2: Das sind schon 17 Cent, ne, wenn man ganzen Huni haben kann.
1: Stimmt. Und jetzt aktuell lohnt es sich natürlich noch mehr. Den ganzen Tag hauen wir stündlich den Tankhoney raus. Also bleib dran, spitz die Ohren und warte aufs Anrufsignal.

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0: Soul Asylum, Runaway Train, und weglaufen musst du nicht vor den Zapfsäulen der Republik, denn wir machen dich glücklich stündlich heute mit dem Freitank-Huni.
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2: Und ich habe irgendwie Gefühl, als wenn es hier wie Brötchen backen geht. Das ist ja jetzt zack, zack, zack,
3: Schlag,
2: da werden hier die Hunis rausgehauen so ohne Ende. Und Oliver ist der zweite Nutznießer davon. Einen wunderschönen guten Morgen.
0: Morgen.
4: Guten Morgen.
2: Hey. Oliver, sag mal, wie viel musst du denn so am Tag, in der Woche, im Monat, im Jahr fahren?
4: Geht eigentlich. Hält sich in Grenzen.
2: Aber letztendlich tanken muss man doch irgendwann mal immer wieder, oder?
4: Genau.
2: Und deswegen würde ich sagen, weil du ziemlich schnell und ziemlich flinke Finger hattest, gibt's jetzt von mir den Tank-Huni, damit du in der Tankstelle auch mal wieder voll tanken kannst. Beziehungsweise, wenn du nicht so oft fährst, kannst du ja, weiß ich nicht, das in Snacks investieren für deine Partnerin oder für deine Kinder, wenn du welche hast. Oder weiß ich nicht, setz dich einfach mal hin und trinkst einen Cappuccino und liest eine Zeitung im Shop. Oder so kann ja auch sein.
4: Ja, werde ich machen.
2: Ja, sehr gut. Dann würde ich sagen, den Tank-Huni, den bekommst du von uns, und dann ganz viel Spaß beim Tanken, ja?
4: Ja, danke schön.
2: Sehr, sehr gerne.
4: Freut mich sehr drüber.
3: Und für alle, die jetzt ein bisschen traurig sind, dass es nicht geklappt hat, keine Sorge, den ganzen Tag wird hier immer stündlich der Tank-Huni rausgehauen, also einige Chancen sind noch. Hör einfach aufs Anrufsignal, und wenn es soweit ist, dann melde dich.

0: Schönen guten Morgen hier mit Star FM Maximum Rock Breakfast Club am Start. Ich weiß, alle kleben vor dem Radio und warten darauf, wann wieder das Anrufsignal kommt, wann man wieder den Freitag
1: ja unikriegt,
0: den ganzen
1: erst.
0: Tag noch stündlich. Aber wer weiß, nichts ist unmöglich.
1: Toyota.
0: Aber, so nämlich. Aber ist ja nicht das Einzige, was wir zu bieten haben.
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0: Schönen guten Morgen hier mit Star FM Maximum Rock. Morgen. Wir bringen dich gut ins Wochenende, natürlich mit dem New Rock Friday, jede Menge neuer Musik. Aber nicht nur in der Musikbubble gibt es Neues, natürlich auch im Kino deines Vertrauens.
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2: Wir haben dich gestern in den neuen Tom Cruise Film geschickt, Digger heißt er. Cruise spielt einen sehr reichen, mächtigen Milliardär, der sich jetzt mit den Folgen des Klimawandels beschäftigen muss. Und die Movie Star Kritiker? Sie wissen nicht so richtig, was sie mit dem Film anfangen sollen.
3: Das war sicherlich einer der seltsamsten Filme, die ich in letzter Zeit gesehen habe.
4: Technisch war der Film spitze, vor allen Dingen die Perspektivwechsel, sowas mag ich total. Es gab ein gigantisches Bühnenbild, klasse Schauspieler.
5: Gibt es so einen Punkt, an dem der Film zu Ende sein könnte, und das wäre dann auch ein gutes Ende gewesen, so ist er zu lang.
3: Ich weiß auch gar nicht, wie ich den einordnen soll. Komödie, Drama, das ist irgendwie von allem was. Außer Actionfilm, und das, obwohl Tom Cruise mitspielt, der im Gegensatz zu seinen letzten 10 Filmen mal nicht sprintet.
6: Man kann es nicht wirklich deuten. Er ist schwer. Eine Inszenierung in einer Inszenierung.
5: Empfehlung eher nein. Also es ist, glaube ich, ein Film, den die Welt nicht braucht. Am Ende fehlt einfach viel zu viel von allem.
7: Also top. Ich fand's geil. Ich würde 4 Sterne geben von 5.
2: Es ist so scheinbar irgendwie nichts Halbes und nichts Ganzes.
0: Mischmasch. Ich hätte mich aber angezeigt. Irgendwie habe ich Bock, den jetzt zu gucken, um mir eine eigene Meinung zu bilden.
8: Ja. Na siehst du, haben wir doch alles getan, damit du vielleicht doch mal wieder ins Kino gehst und dir ein paar Filme anguckst. Auch nächste Woche brauchen wir dich wieder als Star FM Movie Star Kritiker.

0: einen wunderschönen Freitagmorgen. Diesem Freitagmorgen, du hast den Stuff im Breakfast Club an. Einen wunderschönen guten Morgen.
1: Ein Tag vor dem Tag der deutschen Einheit. Wir wurden schon gefragt, ob wir beide wieder so ein paar Deutsch-Rock-Hits und deutsche Bands über den Äther hauen wollen.
2: War gut letztes Jahr.
1: War richtig gut. Da haben wir unsere Top 30 Songs gehabt. Und da unter anderem waren bei mir auch ein paar Ostrock-Songs mit dabei. Werden wir in diesem Jahr nicht machen. Da gibt es aber jeden Moderator, der immer mal so ein paar Top 3 Songs macht. Also auch da auf jeden Fall einschalten morgen. Und wir haben aber gedacht, wir machen das heute so ein bisschen in ganz klein, nämlich beim Rausschmeißer, den Tagesrausschmeißer.
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1: Ja, und ich bin natürlich da mit dem Ostrock am Start. Und guck mal an, der Alex, der findet das auch cool.
4: Guten Morgen, meine Lieben. Also W oder C, ich bin heute auf jeden Fall auf Chris seiner Seite.
1: So nämlich. Es geht um diesen Song.

0: Es ist nicht der klassische Hardrock, den du vielleicht irgendwie erwartest, aber es ist auf jeden Fall musikalisch und auch textlich eine 1A-Komposition. Es geht um Pankow und Langeweile aus dem Jahr 1988. Geht so ein bisschen über den privaten Überdruss in der letzten Zeit der DDR. Politische Abrechnung mit all dem, was da passiert ist. Man rechnet so ein bisschen mit den alten Männern ab und das hat sogar die damalige SED dazu verleitet, zu sagen, weißt du was, wenn ihr im Radio laufen wollt, dann müssen wir da ein paar Texte sein, aber mal rausnehmen. Deswegen wurde es nicht im DDR-Rundfunk gesendet, dieses Lied, weil man gesagt hat, nee, also entweder komplett oder gar nicht. Wir würden es komplett spielen. Von daher, du kannst dafür abstimmen, wenn du möchtest.
1: Die Alternative heißt Udo Lindenberg, die Legende. Du hast ihn in das Party Rock Mixtape reingewuchtet mit Reeperbahn und da dachte ich so, hey, Lindenberg hat noch so viel andere geile Songs und nee, der Sonderzug gibt's heute nicht, den hört man oft genug. Die Heizer kommen, völlig unterschätzte Nummer, geile Spaßnummer und da wird zwar ein Wort in dem Lied gesungen, das man heute eigentlich nicht mehr sagt, aber wir spielen den natürlich trotzdem.

0: in dem Ausschnitt war das Wort nicht mit dabei. Wenn du das Wort hören möchtest, dann musst du ein W schicken.
1: Oh, wow.
0: 0800 030 3666.
1: Wenn du es schaffst, durchzukommen, wegen dem Freitag glühen hier die Leitungen. Man kommt kaum hinterher, aber stimm auf jeden Fall ab. Momentan noch recht ausgeglichen. Pankow haben leicht die Nase vorn. Du kannst trotzdem abstimmen. 0800 030 3666.
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9: Guten Morgen. Beschäftigte im VW-Werk in Zwickau protestieren gegen die Kündigung der Tarifverträge. Bei einer Betriebsversammlung verließ ein Teil der Belegschaft aus Protest die Halle. Laut Betriebsrat nahmen rund 3000 Beschäftigte teil. Die Versammlung wurde jetzt unterbrochen. Betriebsrat Mike Rösler kritisierte die Entscheidung des Unternehmens scharf. Er sprach von großem Frust und fehlender Verlässlichkeit. Volkswagen will wegen Überkapazitäten und Konkurrenz aus China die Kosten senken. Auch die Zukunft des Werks in Zwickau nach 2030 ist unklar. Der Landkreis Görlitz rechnet im kommenden Jahr mit einem Rekorddefizit. Laut Haushaltsentwurf soll das minus 111 Millionen Euro betragen. Finanzdezernent Thomas Gampe spricht von einer dramatischen Lage. Hauptgrund sind stark gestiegene Sozialausgaben. Betroffen sind vor allem die Jugendhilfe, Eingliederungshilfe und die Pflege. Immer mehr Pflegebedürftige werden auch Sozialhilfeempfänger. Das Lügenmuseum in Radebeul muss nach 36 Jahren geschlossen werden. Die Stadt gewährt keinen weiteren Aufschub. Laut Gerichtsbeschluss kann jetzt zwangsgeräumt werden. Grund sind hohe Sanierungskosten. Die Stadt hat 2024 den Mietvertrag gekündigt und will das Gebäude verkaufen. Und Fußball: in der dritten Runde im Sachsenpokal spielt heute Lok Leipzig gegen den SV Liebert Wolkwitz. Zum Wetter im Freistaat: heute meist viele Wolken und teilweise Regen. Am Nachmittag dann meist trocken, maximal 17 bis 21 Grad. Morgen heiter bis wolkig, trocken, 19 bis 21 Grad Celsius. Und am Sonntag nur örtlich Schauer, 18 bis 20 Grad. Das war der StarFM Sachsen Report mit Michael Bottlick. Mehr Nachrichten aus dem Freistaat in einer Stunde.
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10: Einen wunderschönen guten Morgen. Thomas hat gerade geschrieben, ist ja überhaupt gar kein Durchkommen hier bei euch. Ich sag ja, Mensch, was willst du machen? Die Leitungen brennen.
1: Ich sag dir.
10: Ohne Ende. Es ist Freitank Freitag und du brauchst einen Tankuni.
0: Weil gerade nochmal die Frage reinkam, nein, es ist nicht das Prinzip, wer zuerst kommt, mal zuerst. Ich weiß, es ist ein Unterschied, über welchen Empfangsweg du uns hörst. Kommt natürlich alle im Lostopf, es wird ganz in Ruhe ausgewählt, also keine Sorge.
1: Und du musst auch nicht innerhalb von einer Minute 60 Nachrichten schreiben, also eine reicht dann schon auch, dann bist du auf jeden Fall im Lostopf.
10: Eins kannst du auf jeden Fall machen, und zwar richtig gute Musik hören, wie zum Beispiel die Kings of Leon und You Somebody, waren ja eigentlich für mich eine der Favoriten auf irgendwie einem Headliner-Posten für Rock im Park und Rock am Ring, haben es aber gar nicht reingeschafft. Ins Line-Up. Siehst du, so kann man sich täuschen.

0: Ja, wo wir gerade bei Rock am Ring und Rock im Park waren, freue ich mich sehr, dass die im nächsten Jahr absolut mit dabei sind. Bad Religion, Punk-Rock-Song, werde ich mir auf jeden Fall geben. Das freut mich wirklich sehr. Die könnten übrigens auch mal eine neue Platte rausbringen, finde ich.
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2: Was für ein Übergang.
3: Verrückt.
2: Die Beatles jetzt als nächstes hier bei uns. Warum? Weil die ein Album neu rausbringen, und zwar Rubber Soul von 65. Eine schöne Gelegenheit, sich mal wieder intensiver mit den Beatles zu beschäftigen. Es gibt auf der Neuauflage neue Mixe vom Album, Mono, Stereo, Dolby Atmos und so weiter. Bisher unveröffentlichte Sessionaufnahmen und Demos. Let's face it, das ist ein Nerd-Ding für eine ganz kleine Bubble, die sich das dann anhört, oder?
0: Ich wollte gerade sagen, wie stehen wir dazu? Zu irgendwelchen Sachen, die nochmal geremastert, deluxiert und neu aufbereitet werden, um dann damit nochmal, ich meine, sind wir mal ehrlich, diese Deluxe-Box wird ja jetzt auch keine 30 Euro kosten oder sowas, nee, sondern 50, 60, 70, 80 oder dreistellig.
3: Ja, ja.
0: Also, wenn es mal reicht. So.
3: Ich meine, wenn es allein um diese Abmischungen geht, da brauchst du ja so High-Definition-Kopfhörer, um überhaupt den Unterschied zu hören, oder?
0: Naja,
2: wenn ja, so ein Dolby Atmos-Mix zu einem Mono-Mix, den hört man schon. Aber ja, die Frage ist, wen interessiert das wirklich am Ende? Aber hey, let's face it, ich bin leider auch ein Opfer. Ich sehe so eine geile Box und ich kaufe sie, stelle mir sie ins Regal und freue mich, dass sie einfach da ist.
0: Und das Lustige daran ist aber, wenn ich dir die alte Platte aus 1965 gebe, dann sagst du auch hier schön auf Vinyl, da hört man auch richtig schön den Klang vom Mono und so weiter. Und deswegen denke ich mal so, für mich ist das immer alles Abzocke. Aber gut.
2: Mono gibt's ja auch auf der neuen Box. Auf jeden Fall wurde ja bisher nicht jedes Album der Band neu als Boxset und so weiter veröffentlicht. Warum gerade Rubber Soul wurde vor genau 60 Jahren aufgenommen, Oktober, November 65. 61, nach ihrem Rekordkonzert, ja, diesem berühmten im Shea Stadium, bei dem man von der Band eigentlich gar nichts mehr verstanden hat, vor lauter Gekreische. Sprich, dieses Album markiert den Punkt, als die Band keinen Bock mehr hatte auf Pop, keinen Bock mehr hatte, live zu spielen und sich eigentlich nur noch im Studio eingeschlossen hat, um richtig Musik zu machen. Quasi die Grundlage für spätere Meisterwerke wie Revolver oder Sgt. Pepper's, die Jahre drauf verkaufen. Deswegen hat Rubber Soul durchaus die Berechtigung und wir hören einfach mal einen Song jetzt von Rubber Soul zur Feier vom Release von der Neuauflage und zwar gleich mal den Opener Drive My Car.

0: Das waren die Beatles und Drive My Car. Ich weiß, sie ist ja ziemlich um die Ecke gedacht, aber ich muss da sofort an Fall in Love with My Car denken von Queen. Warum? Keine Ahnung, weiß ich nicht.
1: Wegen dem Auto wahrscheinlich.
0: Wegen dem Auto.
2: Auf jeden Fall, Drive My Car ist drauf auf der Neuauflage von Rubber Soul. Ab sofort draußen in der Deluxe Box, also zum Stream, aber auch in ursinnig teuren Box. Hätte ich glaube über 200 Euro zum Teil, je nachdem, mit 80-seitigen Buchen, allem drum und dran.
1: Und mehr neue Musik natürlich heute auch den ganzen Tag am New Rock Friday.

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0: Einen wunderschönen guten Morgen an diesem Freitag, an dem Freitag, an dem die Leitungen wirklich überhaupt nicht mehr stillstehen. Holla die Waldfee.
1: Und jetzt mittlerweile egal, ob das Anrufsignal da ist oder nicht. Also
2: ich hab da was gehört. Immer mal arbeiten.
0: Es klingelt und klingelt.
1: Eine Sache, da kannst du allerdings jederzeit melden. Und zwar geht's um unseren Rausschmeißer des Tages.
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4: Kommt da überhaupt jemand durch heute, um abzustimmen?
0: Doch, ich habe das hier alles ganz genau im Blick.
1: Ja, wir haben uns heute Ost- und West-Songs genommen, beziehungsweise Ostrock- und Westrock-Songs, denn morgen Tag der Deutschen Einheit, dieses Mal nicht so wie im letzten Jahr mit einer Playlist von uns beiden, Wolfi, sondern
4: mega gut war.
1: Jeder Moderator hat so eine Top 3 rausgesucht und die wird dann morgen natürlich auch zu hören sein, aber weil wir gedacht haben, das kam so gut an, wollen wir das auch mal heute ein bisschen in klein machen, deswegen haben wir es heute für W oder C, für den Rausschmeißer-Song gemacht und du kannst wählen. Und Flora Stefan hat sich mehr gehabt, oder?
5: Na, guten Morgen, ihr drei. Wenn es schon mal die Chance gibt, Udo Lindenberg ins Programm zu wählen, dann tue ich das jetzt hiermit. Dann gibt es heute ein klares W. Muss aber auch dazu sagen, dass ich zum Beispiel C bisher eigentlich nicht gekannt habe und verspreche hier und jetzt hoch und heilig, werde ich mir am Wochenende auch mal anhören.
1: Sehr gut.
5: Aber wie gesagt, wenn es die Chance gibt, Udo Lindenberg ins Programm zu wählen, dann kommt auch Udo Lindenberg ins Programm.

0: Ist ein geiler Song. Die Heizer kommen. Kennt vermutlich nicht jeder von der Legende Udo Lindenberg. Und ich nehme das jetzt nochmal als kleinen Kniff. In dem Song kommt ein Wort vor, das man heutzutage gar nicht mehr sagen darf. Und trotzdem werden wir den Song spielen, weil es einfach dazugehört in diesem Lied hier.
1: Du kannst natürlich den politisch unkorrekten Song von Udo Lindenberg hören. Du kannst aber auch natürlich einen politisch korrekten Song hören, der so politisch korrekt war, dass ihn die SED damals als mehr oder weniger verboten angesehen hat. Er durfte eine ganze Zeit lang nicht im DDR-Rundfunk laufen, wegen systemkritischer Zeilen. Es geht um privaten Überdruss, es geht um politische Abrechnung mit der DDR in der Vorwendezeit. Die Rede ist von Pankos Langeweile.

0: Die Frage ist, ob sich die Ostrock-Bubble schon gemeldet hat oder nicht.
1: Auf alle Fälle. Also der Teaser mit dem politisch unkorrekten Wort schien nicht gezündet zu haben, denn hier sind so viele Cs reingeflottert. Ja, weit vorne weggezogen aktuell. Aber es ist ja noch nicht 9.30 Uhr. Das heißt, du kannst noch abstimmen für den Rauschmeister des heutigen Tages. 0800 0303 666.
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10: Guten Morgen. Die Warnstreiks bei der Leipziger Messe gehen heute weiter. Die Gewerkschaft fordert 350 mehr Lohn im Monat und 38 Wochenstunden bei vollem Lohnausgleich. Messechef Markus Geisenberger nennt die Forderungen überzogen. Sie würden die Möglichkeiten der Leipziger Messe weit übersteigen. Für den 5. Oktober ist ein weiterer Verhandlungstermin geplant. Beschäftigte im VW-Werk Zwickau protestieren gegen die Kündigung von Tarifverträgen. Bei einer Betriebsversammlung verließ ein Teil der Belegschaft aus Protest die Halle. Laut Betriebsrat nahmen rund 3000 Beschäftigte teil. Die Versammlung wurde jetzt unterbrochen. Betriebsrat Mike Rösler kritisiert die Entscheidung des Unternehmens scharf. Er sprach von großem Frust und fehlender Verlässlichkeit. Volkswagen will wegen Überkapazitäten und der Konkurrenz aus China die Kosten senken. Auch die Zukunft des Werks in Zwickau ist nach 2030 noch unklar. Das Lügenmuseum in Radebeul muss nach 36 Jahren geschlossen werden. Die Stadt gewährt keinen Aufschub mehr. Laut Gerichtsbeschluss kann jetzt zwangsgeräumt werden. Grund sind die hohen Sanierungskosten. Die Stadt hat 2024 den Mietvertrag gekündigt und will das Gebäude verkaufen. Und Fußball in der dritten Runde im Sachsenpokal spielt heute Lok Leipzig gegen den SV Liebert Wolkwitz. Zum Wetter im Freistaat. Heute viele Wolken, teilweise Regen, am Nachmittag meist trocken. Maximal 17 bis 21 Grad. Morgen heiter bis wolkig, trocken 19 bis 21 Grad und am Sonntag dann örtlich Schauer 18 bis 20 Grad. Das war der StarFM Sachsen Report mit Michael Bottlick.
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0: Oh yes, wunderschönen guten Morgen. Und viele sitzen vorm Radio, viele haben ihr Handy schon immer die ganze Zeit auf Anschlag und wollen den Freitank-Freitag-Tankuni haben, müsste aber allerdings auf das Anrufsignal warten.
11: Das kommt irgendwann, wir wissen nicht genau wann, irgendwann zwischen zwei Songs, vermutlich, vielleicht auch nicht, du wirst es auf jeden Fall erkennen, das hat was mit dem Thema Tanken zu tun und kommt an irgendeiner Stelle und dann meldest du dich einfach auf der bekannten Nummer der 0800 030 666.
0: Aber erst, wenn das Anrufsignal kommt.
1: Und eine Nachricht reicht auch.
0: So, hätten wir alles geklärt. Ansonsten hören wir uns jetzt einen Song an, der, glaube ich, ebenfalls in deiner Playlist war, in deinem Mixtape, für das du voten kannst, ob wir es nochmal am Freitag oder am Montag nochmal spielen sollen oder vielleicht gar nicht. Hier ist Jet, Are You Gonna Be My Girl? Schönen guten Morgen.
11: Geile Partynummer.

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0: Der nächste Party-Rock-Kracher hier in der Playlist heute aus Wolfis Party-Rock-Mixtape nochmal reingeschmuggelt. Hier liegt Vidos Döp-Döp-Döp-Song Narcotic hier auf Star FM Maximum Rock. Schön, dass du mit dabei bist und dass du dich weiter so fleißig hier meldest.
1: Ja, Partystimmung bekommt man auch, wenn man das hier hört.
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1: Und erst recht, wenn man denn doch durchgekommen ist. Und ich habe jetzt den Micha in der Leitung. Einen wunderschönen guten Morgen.
3: Morgen. Guten Morgen, grüßt euch.
1: Sag mal, dein Auto, wie ist denn da gerade die aktuelle Anzeige beim Tank?
4: Was sagt die Nadel?
3: 59%.
1: 59%? Naja, da geht ja eigentlich noch ein bisschen was. Daher, damit du aber denn beim nächsten Tanken nicht irgendwie weinen musst, dann würde ich dir den Tankhuni geben.
3: Das ist super, da freue ich mich riesig.
1: Na siehst du, wie viele Kilometer fährst du immer so im Schnitt?
3: Naja, ich bin im Außendienst, also so. 20.000, 25.000 kriege ich im Jahr zusammen, nur dienstlich. Und ja, da kommt es natürlich gelegen. Ne?
1: Dann würde ich sagen, dienstlich kann ja die Arbeit zahlen, aber für die Snacks, für die Privaten bekommst du ebenfalls den Tankhuni, ne? Also kannst ja so oder so investieren, wie du gerne möchtest.
3: Ich bin selbstständig, von daher ist das alles in meine Tasche.
1: Die Firma zahlt. Na denn, würde ich sagen, viel Spaß damit und allzeit gute Fahrt, ne?
3: Ja, danke. Macht weiter so.
1: Machen wir. Vielen Dank. Schönes Wochenende.
4: Und denk dran, natürlich den ganzen Tag wird hier der Tankhuni rausgehauen. Also schön weiter fleißig Star FM hören.

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0: Social Distortion tonight an diesem Freitagmorgen, weil ihr beide so nah hier herangekommen seid, an diesem Freitagmorgen, an diesem Freitag-Freitag-Stuff im Breakfast Club ist an. Alle schon ein bisschen albern, es wird Zeit fürs Wochenende, aber es gilt noch eine Sache zu erledigen.
1: So sieht's nämlich aus, und zwar die hier.
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1: Heute so ein bisschen Ostrock gegen Westrock, denn morgen ist Tag der Deutschen Einheit. Diesmal ohne Playlist von Wolfi und mir, dafür mit sehr, sehr vielen Top 3 unserer gesamten Moderatoren hier. Von daher kannst du dich auf ein paar richtig schöne Songs und Infos dazu freuen. Aber damit wir das nicht komplett außen vor lassen, haben wir gedacht, machen wir das bei W oder C. Es treten an Pankow mit Langeweile gegen Udo Lindenberg und die Heizer kommen. Und wie sieht's da aus, Flora?
0: Ja, der Ostrock, der ist schon ziemlich weit vorweg marschiert. Aber wir können ja mal stellvertretend reinhören, was unsere Hörer sagen.
3: Guten Morgen, Flora, Wolfi und Chris. Hier ist Annika. Ich wähle heute C, denn Pankow höre ich tatsächlich auch mal sehr gerne. Und ja, hört man auch mal nicht im Radio. Also echt coole Nummer. Danke dafür. Und dann freue ich mich, wenn das nachher gespielt wird. Na dann, ab dort.

0: Panko, Langeweile, ein schöner Song aus dem Jahr 1988. Ein Song, der sich so ein bisschen um die Vorwendenzeit dreht, über politischen Überdruss und so weiter und so fort. Geiler Ostrock, aber Wolfram, ich weiß nicht, wie es dir geht. Ich meine, wir haben so lange gebraucht, um die Einheit zu vollziehen, wieder eins zu werden. Ich finde, warum sollten wir das jetzt hier bei W oder C separieren?
1: Es wäre irgendwie ein falsches Zeichen, was man senden würde. Ich meine, wir können das schon festhalten, das Duell gewonnen haben, Panko, aber das heißt ja nicht, dass wir nicht Ostrock und Westrock kombinieren können an dieser Stelle. Von dem her, Anlage laut, Udo Lindenberg, die Heizer kommen natürlich auch noch direkt hinterher, Ost und West und nicht oder.
0: Wir sind eins, Freunde, eins sind wir.

0: Die Heizer kommen von Udo Lindenberg hier bei Star von Maxim Rock an deinem Freitag. Und da wäre es uns doch fast wieder passiert, oder? Wir hätten es fast vergessen.
1: Das Bier der Woche.
2: Ich nicht gedacht, dass euch das mal passiert.
0: So, und nachdem wir heute auch mal zwei Songs bei WDAC gespielt haben, weil es uns komplett egal war, haben wir jetzt natürlich auch noch eine schöne Erneuerung. Denn heute das Bier der Woche nach 3 Jahren nicht von uns, sondern von Flora Flörchen.
2: Heute ist alles anders. Ja. Heute in Sonderedition, weil wir wisst, ich war mit meinen Best Buddies in Dublin letzte Woche.
0: Mit YouTube.
2: Genau. Und dort bin ich in den Genuss gekommen, das erste Mal in meinem Leben ein Guinness zu trinken.
3: Jetzt bin ich gespannt. Wie schafft man es, so lange nie mal ein Guinness zu trinken?
2: Naja, ich habe mir gedacht, wenn ich ein Guinness mal trinke, dann muss es auch schon in Irland sein. Ne? Von daher habe ich gedacht, da
0: so
2: ist der richtige
0: das.
2: Moment.
0: Champagner trinkst du auch nur in Frankreich, weißt du, das ist halt so das
2: Nein,
0: Ding.
2: Das hat sich nie so ergeben. Also ich war zwar oft schon im Irish Pub, aber da habe ich immer andere, ist ja auch egal. Auf jeden Fall bin ich großer Fan. Ich glaube, es könnte auf die Top 3 meiner liebsten Biereliste kommen, weil ich das wirklich lecker fand. A, fand ich die Kultur rund um dieses Guinness-Trinken sehr köstlich und auch das Bier als solches hat mir gut gefallen.
0: Die Frage, die sich mir stellt, so ein Guinness trinkt man ja mal gerne oder halt auch nicht. Ich bin zum Beispiel nicht so der Guinness-Fan. Würdest du einen ganzen Abend lang Guinness trinken können?
2: Ja, habe ich zu Genüge gemacht.
0: Ah, ja.
2: Ich mag sonst keine Dunkelbiere, aber das fand ich wirklich gut, weil dieser Schaum, der da oben drauf ist, das ist fast wie so eine Dessertcreme. Die ist so smooth, das ist so lecker. Und man kann das halt im Gegenteil, also ich kann nicht einfach so viele Biere einfach so runterkippen, aber Guinness kann ich literweise trinken.
3: War nicht der wahre Grund, dass auf diesem Schaum dein Gesicht abgedruckt war?
2: Auch das war möglich. Kann man in der Guinness-Brauerei kaufen übrigens, so eine Maschine, wo man alles Mögliche, was man möchte, an Bildern da drauf drucken kann. Aber ja, ich bin Fan. Guinness
3: du hast
2: kriegt
3: dich für
2: von
3: dein
2: mir
3: Gesicht entschieden.
2: Einen
3: okay.
2: Daumen nach oben.
0: Also du hast gemerkt, der Trip nach Dublin war proudly presented by Guinness. Ja, bei
2: Bitte sponsert mich.
0: Also hätten
2: mit
0: wir,
2: Flora 10.
0: Hätten wir das auch geklärt. Das war heute dein...
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0: So Freunde, das war's dann heute auch wieder mit uns. Wir hören uns nächste Woche Montag wieder. Habt ein schönes Wochenende. Wir sehen uns. Bis dann, ciao.
2: Tschüss.

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11: Genau so, es ist wieder Freitag. Stündlich gibt's dein Tankhuni. Immer wenn du das Tanksignal hörst, dann ganz schnell melde dich einfach 0800 030 666. Schickst entweder eine WhatsApp oder rufst an, alles geht und du sicherst dir deinen Tankhuni. Und nicht verzagen, wie gesagt, den ganzen Tag über jede Stunde. Also wenn du beim ersten Mal nicht dabei bist oder beim zweiten, dritten Mal, deine Chance kommt auch noch. Ansonsten ist aber nicht nur Freitag, sondern natürlich wie jeden Freitag auch New Rock Friday. Was da alles heute neu rauskommt, das klären wir gleich mal in Kürze hier in voller Länge, Pracht und Schönheit. Starten erstmal rein mit David Bowie und Modern Love und den Foo Fighters und My Hero. Ich bin Thomas, wünsche dir einen zauberhaften Freitag.

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0: Einen wunderschönen guten Tag, lieber Heiko.
1: Star ja, FM, hi. Der Freitank Freitag.
0: Heiko, ich glaube, du könntest einen vollen Tank gebrauchen, oder?
2: Ja, aber auf jeden Fall.
0: Deswegen hast du ja auch mitgemacht. Freitank, Freitag heute, stündlich gibt es einen Tank-Huni. Und obwohl der Tankrabatt jetzt nun aktuell ist, kriegst du einfach noch mehr in den Tank für den Huni. Ne? Ist doch eine geile Geschichte.
2: Ja, mega geil, danke.
0: Wo steht dein Tank gerade? Brauchst du es gleich oder legst du es noch ein bisschen auf Halde? Hast du gerade getankt oder wie sieht's aus bei dir?
2: Naja, ich habe noch so einen halben Tank in meinem Renault drin.
0: Okay, also naja, entweder du machst jetzt noch einen halben oder nochmal einen halben. Aber jedenfalls, du kriegst den Huni von mir und
2: mega,
0: das nächste
2: wunderbar,
0: Mal
2: danke, danke.
0: Sorgenfrei ohne Tränen an der Tankstelle. Heiko, ganz viel Spaß damit, allzeit gute Fahrt wünsche ich dir, ja?
2: Ja, danke.
0: Gerne. Ciao, ciao, Heiko, mach's gut.
2: Ciao.
0: Freitank, Freitag, jede Stunde. Gibt es den Tank-Huni für dich? Immer weiter auf unser Signal achten. Kannst du eigentlich gar nicht verfehlen. Und dann ganz schnell anrufen 0800 0303 666 oder WhatsApp schicken 0800 0303 666. Der Freitank-Freitag hier bei Star FM.

0: Ich finde, der Song passt hervorragend hier gerade an den Freitagvormittag, denn man möchte sich, glaube ich, um diese Zeit immer am liebsten nochmal so in seine Schlafhöhle, in seinen Man Cave oder so, ne, oder auch Woman Cave zurückziehen. Ne? Ja, also Mumford & Sons war das gerade mit The Cave, aber es gibt viel Neues, deswegen weiter geht's.
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0: Viel Neues heute, denn es ist New Rock Friday. Wir stellen dir die neuesten Alben, EPs, LPs, Singles vor. Alles, was mit dabei ist. Imminence zum Beispiel, ja. Bahnbrechender Erfolg von The Black. Jetzt hauen sie das neueste Album raus. Heute ist es draußen. Das Ding heißt Access Mundi und wir kriegen 11 neue Tracks von Imminence. Wir hören mal rein in Crestfallen. Die Band selber sagt, es ist unser bislang ehrgeizigstes und emotional bewegendstes Werk. Access Mundi Imminence. Also Dead Poets Society sind am Start mit ihrem dritten Album. Das Ding heißt Monarch und auch hier holen wir mal rein in Cold. Cold aus dem Album Monarch, heute erschienen von Dead Poets Society. NoFX feiern 40 Years of Fucking Up. Das Album untermalt die gleichnamige, unzensierte Dokumentation über die 40-jährige Bandgeschichte. Ja, es gab schon mal einen digitalen Release im August 26, glaube ich. Ne? Physische Formate, die sind also ab heute draußen. 26 Tracks insgesamt. Die Zusammenstellung teilt sich auf in klassischen 15-Song-Soundtrack und eine orchestrale Filmmusik, die von Frontmann Fat Mike komponiert wurde hier. Play.

0: Was ist draußen an neuen Singles? Slash und Miles Kennedy haben im Studio gejammt und rausgekommen ist eine geile Single. Die spiele ich dir gleich mal so in, ja, guten 20 Minuten hier um halb in voller Länge. Deswegen will ich jetzt noch gar nicht zu viel darüber erzählen. Und es gibt eine neue Single, die habe ich dir gestern schon mal kurz vorgestellt von Tony Iommi. Die heißt Stormwatcher. Ist die zweite Single aus dem neuen Soloalbum. Was Neues von Wanda, neue Single, die heißt Salbei. Erste Single fürs angekündigte Album, was mich nicht, was mich umbringt, macht mich schwächer. Im April soll das neue Album rauskommen. Und es gibt noch so einiges mehr Neues hier am New Rock Friday zu hören. Also packen wir es an.
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0: Take Me Home Tonight, Maximum Rock von Eddie Money, hier an deinem Freitagvormittag bei Star from the Burg. Am Freitag, ja. Und wenn du jetzt gerade nicht dabei warst bei unserem Tankhuni, keine Sorge, den ganzen Tag über jede Stunde hauen wir den Tankhuni raus.
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0: Kommen wir jetzt aber erstmal zu nagelneuem Maximum Rock hier wieder am New Rock Friday. Und das Ding ist so frisch, dass ich noch gar nicht viele Infos drüber habe. Ne? Slash featuring Miles Kennedy und die neue Single Flying Bird. Ist wohl ganz spontan im Studio entstanden, hat Slash erzählt. Hier, hör mal.
2: Flying Blind is really, I mean, all things considered, there's not much of a backstory. It was a riff I made up in literally 5 seconds. And just like, oh, it's cool. I think I made it up as soon as we started... let's see, I can't see if I did a demo of it or if we just started jamming it the second those guys came over to the studio and we started, you know, starting doing pre-production. It just came together really quick, and then I gave the basic arrangement to Miles, and Miles came up with a lyric, sent me back an edit that he did of the music that I sent him, and changed something in the chorus that really became a melodic hook. Going from minor to major the way that it does in the chorus, and it just automatically became like, okay, well, that's going to be the sort of the catch song for the record, you know. It all happens, it all comes together very fast.
0: Also, hast du mitgekriegt, Slash hat über die neue Single gesagt, dass dieser Song ganz spontan entstanden ist im Studio. Er war mit Miles im Studio und er sagt, wir standen da zusammen und plötzlich ist ihm ein Riff in den Sinn gekommen, dass sich immer weiterentwickelte. Er sagt, es war eine Sache von 5 Sekunden. Und bevor die anderen ins Studio kamen, hat er überhaupt noch nichts von diesem Song fertig, außer diesem Riff. Und dann haben sie angefangen abends mit den Proben und haben immer wieder dieses Riff gespielt. Das hat er dann Miles Kennedy geschickt als Demo. Und der hat dann dazu eine Melodie entwickelt. Und dann hat sich alles ziemlich schnell zusammengefügt zu dem Track, den wir uns jetzt anschauen.

Slash featuring Miles Kennedy and the Conspirators, neue Single Flying Blind heißt sie. Und man munkelt ja, dass sie natürlich nicht umsonst im Studio waren, weil sie einfach mal eine Pizzabestellung dahin bestellt haben, sondern nein, die werden schon an einem neuen Album arbeiten, heißt es. Aber es gibt noch keine genauen Infos, wann das Album kommt, ob das Album kommt, aber man munkelt, dass sie, wie gesagt, zusammen im Studio sind, um an neuen Tracks zu arbeiten, auch für ein neues Album von Slash featuring Miles Kennedy. Wir halten dich da natürlich auf dem Laufenden.

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12: Yay! Rein geht's in die nächste Stunde, nächste Runde. Freitank, Freitag, den ganzen Tag über jede Stunde hauen wir einen Tankhuni raus und füllen deinen Tank so ordentlich auf. Und mit dem Tankrabatt zusammen, ja, da lohnt sich das natürlich noch mehr, sein Auto mal so richtig voll zu machen für einen Hunderter. Vielleicht bleibt sogar noch was für eine Mini-Pizza übrig oder so, ne? Also ich weiß es ja nicht. Aber jedenfalls, dein Tankhuni wartet auch noch auf dich. Immer wenn du das Signal hörst, ganz schnell melden, 0800 030 666. Entweder ein WhatsApp schicken oder anrufen. Alles ist möglich hier am Freitank, Freitag. Wir ziehen das durch heute, den ganzen Tag über. Wir ziehen aber noch was durch. Es ist natürlich auch weiterhin New Rock Friday. Wir stellen dir die neuesten Scheiben vor und hören mal rein, alles, was hier neu erschienen ist. Ich bin's, Thomas der alte Franke. Rein geht's jetzt erstmal mit Maximum Rock von den Toten Hosen, nur nach vorn. Neil Young, Klassiker gleich dabei mit Rockin' in the Free World. Und jetzt kommt der Mann mit der Feder im Haar. Hat er ja gar nicht mehr, aber hat er ja mal. Naja, dafür kennen wir ihn alle noch, ne? Lauri Ilönen, hier sind Rasmus und In the Shadows.

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0: Hallo!
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0: Tachchen, liebe Eileen. Guten Tag.
2: Hi. Na? Hallöchen.
0: Wo bist du, im Auto?
2: Nee, gerade zu Hause im Homeoffice.
0: Ah, okay. Aber Auto muss bestimmt heute auch nochmal bewegt werden. Ich schenke dir einen Freitank Freitag Huni.
2: Ja, geil. Dankeschön.
0: Na, hast du das Signal gehört? Alles richtig gemacht? Hast dich bei uns gemeldet? Wie sieht's aus mit dem Tank? Hat das dringend nötig, den Huni? Oder ist noch ein bisschen Platz? Hast du noch ein bisschen?
2: Na, ich habe gerade halben Tank noch.
0: Okay, na gut. Dann, Tankhuni ist deiner, liebe Eileen. Wünsche dir ganz viel Spaß beim nächsten Tankstellenbesuch und schon mal einen schönen Freitag und ein schönes Wochenende, ja?
2: Ja, vielen lieben Dank.
0: Danke dir. Ciao, ciao, mach's gut.
2: Danke,
0: so, Eileen hat den Freitankhuni und wenn du jetzt schon wieder auf die Tischplatte haust und denkst, das kann doch nicht wahr sein, ich habe mich doch auch angemeldet, warum kriege ich denn meinen Huni nicht? Jede Stunde hauen wir den Huni raus am Freitank Freitag. Also auch deine Chance kommt noch. Stay tuned, weiterhin auf Signal achten und dann melden 0800 0303 666 anrufen oder WhatsApp schicken. Drück dir die Daumen.
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0: Hallo Sachsen, einen wunderschönen Freitag vom Mittag wünsche ich dir hier am Freitag, am New Rock Friday hier bei Starfam at Work. Fame on Fire waren das gerade mit Nightmare the Devil. Ja Mensch, es ist Freitag und da wird es ja Zeit, dass wir mal gucken, was am Freitag und am Wochenende alles geht in der Region, ne?
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0: Wie wäre es denn zum Beispiel heute Abend mit Progressive Hard Rock aus Schweden? Hellas spielen zusammen mit Earth Tonk in Dresden im Parkhotel im Blauen Salon.

Das sind Hellas und für 40 Euro erlebst du die zusammen mit Earth Tank, also heute Abend Dresden Parkhotel. Einlass 19 Uhr, Beginn 20 Uhr. Ansonsten geht's nach Dresden, die Chemiefabrik um 20 Uhr. Da spielen Holy Wave auf der Roaring 420s Tour zusammen mit Tinted House. Psychedelic-Abend ist das auf jeden Fall. Einlass ist um 20 Uhr, Beginn eine Stunde später. Dann gucken wir schon mal auf morgen, Samstag, Feiertag, der 3. Oktober. Da spielen A&P, Toxoplasma, Zerfall und die Küchenspione in Chemnitz im AJZ Talschock. Also Punkgeschichte am Tag der Deutschen Einheit. Toxoplasma gehören seit Anfang der 80er immer noch zu den wichtigsten deutschen Hardcore-Deutschpunk-Bands. Dazu noch Zerfall und die Küchenspione. Also, das wird ein guter Punk-Abend, morgen Abend. Und dann gibt's endlich schlechte Musik. Also, die Band heißt so, zusammen mit Missstand und Le Punks. In Dresden Chemiefabrik, Einlass ist 20 Uhr, auch das, also ein Deutschpunk-Abend. Und ansonsten habe ich noch Metal für Kids, ja, in Dresden im Pushkin ab 16 Uhr, eine Benefizveranstaltung mit Milking the Goat Machine.

0: Also, mag dich jetzt vielleicht wundern, aber es ist eine Benefizveranstaltung, heißt Metal für Kids und das heißt, es hat einen familienfreundlichen Ansatz am Nachmittag. Deshalb geht's schon ab 16 Uhr los, Dresden im Puschkin. Soweit also erstmal meine Tipps für heute und schon mal ein bisschen für morgen.
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12: So sieht's aus. Es ist Freitank Freitag. Ich bin Thomas und wir starten rein in die nächste Stunde Star FM at Work am Freitank Freitag, am New Rock Friday, wie auch immer. Jede Stunde gibt's deinen Tankhuni, immer wenn du das Signal hörst, anrufen oder WhatsApp schicken. Alles geht. 0800 0303 666. Ich drück dir die Daumen, dass du deinen Tankhuni heute auch noch abgreifst. Kann, wie gesagt, jederzeit zwischen so ein paar Songs passieren. Also weiterhin fleißig drauf achten. Ne? So, starten wir mal rein. Es ist New Rock Friday und ich habe gleich mal was ganz, ganz Neues für dich. Hier ist die nagelneue Scheibe von Placebo. Und die heißt Helen Keller.

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1: Jetzt ist richtig. Hallo, liebe Carina. Schönen guten Tag. Hi, der Thomas hier.
2: Ich grüße euch, Lieben.
1: Ach, Carina. So, auf den Schreck jetzt erstmal. Sag mal, wie nötig hast denn du einen Tankhuni?
2: Absolut nötig, auf jeden Fall. Wir haben zwei Autos. Momentan tatsächlich auch ein E-Auto und ein normales. Und die wollen beide betankt werden. Drei Kinder, die zu Hobbys wollen, Arbeit. Also ich glaube, ich brauche euch nichts weiter zu erzählen.
1: Das klingt auf jeden Fall dringend. Teilst du den jetzt auf? 50 kriegt das E-Auto und 50 kriegt der andere, der Benziner? Oder wie macht ihr das?
2: Ja, tatsächlich würde ich das so machen. Also mit dem Tankrabatt hoffe ich ja mal, dass das auch ein bisschen Entlastung irgendwie so bringt. Aber auch das Tanken, dadurch, dass wir das nicht zu Hause machen, sondern immer halt an die Zapfsäule fahren müssen, dann anfangen. Ja. Strichen so, ist das natürlich super, wenn man das auch dafür nehmen kann. Also wenn ihr da sagt, ihr seid da frei, dann ja,
1: du kannst es auch, für Luft für dein Fahrrad nehmen. Also es heißt einfach nur Tankhuni und soll dir einfach die Zeit an der Tankstelle ein bisschen angenehmer machen. Für welches Fahrzeug auch immer. Carina, der Tankhuni geht raus an dich. Ich wünsche dir ganz viel Spaß damit auf jeden Fall. Schönen Freitag und schon mal ein schönes Wochenende und Grüße an die Family, ja?
2: Ja, ich danke euch, ihr Lieben.
1: Dankeschön, Carina. Und du kannst natürlich auch noch weiter mitmachen, weiterhin drauf achten. Ne? Jede Stunde immer kommt dieser Tank-Sounder. Du erkennst den, verlass dich drauf. Und dann meldest du dich einfach bei uns, entweder per WhatsApp oder rufst an 0800 0303 666. Jede Stunde hier heute am Freitank Freitag.

0: Royal Republic waren das gerade mit Baby. 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Und jetzt gibt's auch noch deine Rock-News. Mann, Mann, Mann.
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0: Und da fangen wir an mit einer traurigen Nachricht. Metal-Legende, Venom-Sänger Kronos ist tot. Ja, der Sänger und Bassist, bürgerlich Konrad Land, starb im Alter von 63 Jahren. Mit seiner Band Venom gilt er als einer der Urväter des Black Metal. Das meldet die Band Venom auf ihren offiziellen Social-Media-Kanälen. Also rest in peace, Kronos. Metallica haben ihre Residency in Las Vegas gestartet. Bis März spielen Metallica zusammen 24 Konzerte in der The Sphere, der teuersten, immer noch modernsten Konzertlocation der Welt. Gestern gab es das erste Konzert. Viele Promis waren im Publikum, unter anderem Jack White. Und die Videos vom Auftritt, also die jetzt in Instagram und Co. auftauchen, die sind wirklich, guck sie dir an, beeindruckend. Die Setlist hat es auch in sich, zum Beispiel wurde Injustice for All zum ersten Mal seit 12 Jahren wieder live gespielt. Und damit kommen wir zum nächsten Knaller, Parkway Drive. Die kommen ins Kino, der neue Konzertfilm heißt Home und wurde beim Konzert 2025 in der Oper von Sydney aufgenommen. War ein sehr besonderes Konzert für die Band, weil sie da zusammen mit einem Orchester auf der Bühne standen. Jetzt gibt's einen ersten Trailer, den hier.
2: Anyone that's ever wanted to sing in the Opera House, this is your shot.
0: Der Film kommt im November weltweit in die Kinos. Weitere Infos sollen noch folgen, erfährst du dann natürlich bei uns. Zum Schluss noch eine kurze Meldung von The Clash. Die haben gestern auf Social Media gepostet, this Friday, stay tuned. Was immer das auch bedeutet. Wir sind jetzt total tuned. Eine Reunion wird's wohl nicht sein. Joe's Drummer ist ja leider seit 24 Jahren tot. Also mal sehen, was da kommt. Soweit erstmal deine Rock News. 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

0: Oh, das ist der 80s Sound, wie ich ihn liebe, ne? Du wahrscheinlich auch. Def Leppard war das gerade mit Rock of Ages. Der ist nach mehr 80s Sound? Verstehe ich total. Na, dann geht doch mal in die Star auf mfstar.de. Da gibt es ja viele coole Rock-Channels, unter anderem natürlich auch den für uns passenden 80er Jahre Rock-Channel. So, jetzt aber erstmal zurück zu neuem Stuff.
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0: Denn es ist nicht nur Freitag. Ich weiß, du bist scharf auf deinen Tank, Huni. Den gibt es jede Stunde bei uns. Weiterhin auf Signal achten und dann melden 0800 030 3666. Heute ist auch noch New Rock Friday. Und kommen wir jetzt mal heute am New Rock Friday und Freitag zu dieser Band hier. Zu Palais Royal. Die haben heute einen neuen Track am Start. Ihre neue Single Lost in Translation nämlich. Und damit liefern Remington Leith, Sebastian Danzig und Emerson Barrett den nächsten neuen Song nach ihrer Death or Glory Phase ab. Palais Royal, die haben sich in den letzten Jahren immer weiter so vom klassischen Alternative Rock entfernt, sind immer mehr unterwegs gewesen, irgendwo so zwischen ja, Glam Punk mit vielen elektronischen Elementen, großen Pop-Melodien. Lost in Translation kommt nicht nur digital raus, sondern bekommt auch eine physische Veröffentlichung auf CD und Achtung, auf Kassette. Und auf der Kassette gibt es zusätzlich sogar noch den exklusiven Bonus-Track The Unholy One. Textlich, da geht es in Lost in Translation um das Gefühl, aneinander vorbeizureden und trotz aller Versuche nicht wirklich verstanden zu werden. Kennen wir, glaube ich, alle irgendwie so ein bisschen. Also, viel Spaß, hier sind Palais Royal, neue Scheibe Lost in Translation.

Palais Royal waren das gerade mit ihrer neuen Single Lost in Translation. Denk dran, ja, das Ding gibt's jetzt digital, auch physisch auf CD und Kassette. Und wenn du dir die Kassette holst, gibt's den zusätzlichen exklusiven Bonustrack The Unholy One. Wir haben schon mal reingehört hier am New Rock Friday.

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11: Es ist Freitank Freitag. Jede Stunde gibt's deinen Tank, Honi. Und weil immer wieder die Frage aufkommt, ich habe ein E-Auto, ja, gilt das auch für Strom? Natürlich, ja, gilt auch für Luft für die Fahrradreifen, kostet alles Geld heute an der Tankstelle. Also, woran mal, ne? Tank einfach, hab ein Lächeln auf dem Gesicht bei deinem nächsten Tankstellenbesuch, der Tank, Honi, stündlich. Achte weiter aufs Anrufsignal. Oder aufs Signal und dann rufst du an oder schickst eine WhatsApp, geht alles 0800 0303 666. Ich bin Thomas und es geht rein in die nächste Stunde Star FM mit Work hier am Freitag, Freitag mit einem Klassiker aus den 80ern. Aktuell immer noch Platz 1 bei unseren 500 größten Rocksongs aller Zeiten bei D500. Journey, Don't Stop Believin' gibt's gleich nach POD. Hier sind sie mit Boom. Schönen Freitag.

Neuer Maximum Rock vom Legacy-Album von Five Finger Death Punch. Nails in the Coffin hier am New Rock Friday bei Starfm. Aber haben wir nicht irgendwas vergessen? Leute, wir haben was vergessen. Hallo!

0: In diesem Falle Happy Birthday, lieber. Na, kommst du drauf? Lieber Sting, ja, Sänger von The Police. Sting hat heute am 2. Oktober Geburtstag. 75 Jahre alt ist er. Ah, also Happy Birthday, Sting. Und passend zum Geburtstag gibt's diese kleine Geschichte aus dem Leben von Sting.
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2: Ein Tag in der Rockgeschichte, als Sting bewies, dass er mit fast jedem Körperteil Musikgeschichte schreiben kann. Wir sind im Oktober 77 in Paris, am 20. um genau zu sein. The Police sind da, spielen ein Konzert, um es mal so grob einzuordnen. Die Band hatte vor einem halben Jahr erst ihr Debütkonzert gegeben, also alles noch sehr frisch, aber ambitioniert. Sting nutzte jede Gelegenheit, um an neuen Liedern zu schreiben, ließ sich dabei auch gerne von seiner Umgebung inspirieren, zum Beispiel von Prostituierten, die er in der Nähe seines Hotels in Paris sah, oder auch von einem Poster im Hotel Foyer. Da wurde Werbung für ein Theaterstück gemacht. Auf dem Plakat standen auch die Namen der Charaktere und einer war Roxanne. Der Name und die Prostituierten wurden zu einem Songtext kombiniert. Einige Wochen später ging es dann ins Studio, um unter anderem eben auch dieses Lied aufzunehmen. Richtig, das hier. Und bei den Aufnahmen passierte Sting dann ein kleines Missgeschick. Nichts Schlimmes, was zum Lachen. Er setzte sich am Anfang des Liedes, während die Aufnahme lief, versehentlich auf das Klavier. Aber es war nicht umsonst ein Tag in der Rockgeschichte, als Sting bewies, dass er mit fast jedem Körperteil Musikgeschichte schreiben kann. Yep, auch mit seinem Hintern, denn was sein Hintern da spielte, blieb in der Aufnahme drin, inklusive des Gelächters im Studio. Ist es dir schon mal aufgefallen am Anfang von Roxanne?
0: Jetzt ja. Happy Birthday Sting, also heute ist er 75.
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0: Achtung, neue Bandmitglieder angeworben werden sollten. Ja, dann war das so quasi der Casting-Song. LA Woman, Billy Idol, gerade gehört. Aber ich schweife schon wieder ab hier.
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0: Wenn es um Billy Idol geht, da gibt es ja kein Halten. Ne? Es gibt einen neuen Film im Kino seit gestern. Neuer Film mit Tom Cruise und Sandra Hüller. Nix mit Action, wie wir es von Tom Cruise so kennen. Nix mit Motorrädern, nix mit Agenten, nix mit großen Sprüngen und so. Digger. Digger heißt das Ding, will als Klimasatire verstanden werden. Und hier versucht ein superreicher Tom Cruise, seine Fehler unter den Teppich zu kehren. Die Kritiken sind unterschiedlich. Auch bei den Maximum Loggern. Du hast der Digger gestern angeguckt, dann erzähl mal.
2: Das war sicherlich einer der seltsamsten Filme, die ich in letzter Zeit gesehen habe.
3: Technisch war der Film spitze, vor allen Dingen die Perspektivwechsel, sowas mag ich total. Es gab ein gigantisches Bühnenbild, klasse Schauspieler.
4: Gibt es so einen Punkt, an dem der Film zu Ende sein könnte und das wäre dann auch ein gutes Ende gewesen, so ist er zu lang.
2: Ich weiß auch gar nicht, wie ich den einordnen soll. Komödie, Drama, das ist irgendwie von allem was. Außer Actionfilm und das, obwohl Tom Cruise mitspielt. Der im Gegensatz zu seinen letzten 10 Filmen mal nicht sprintet.
5: Man kann es nicht wirklich deuten. Er ist schwer. Eine Inszenierung in einer Inszenierung.
4: Empfehlung eher nein. Also es ist, glaube ich, ein Film, den die Welt nicht braucht. Am Ende fehlt einfach viel zu viel von allem.
6: Also top. Ich fand's geil. Ich würde 4 Sterne geben von 5.
0: Also sehr unterschiedlich, ne? Ich habe schon mal so einen Film mit Tom Cruise gesehen, wo man nicht so genau wusste, worum es da eigentlich geht. Magnolia, glaube ich, hieß der. Naja. Ja, mach was draus. Digger also mit Tom Cruise seit gestern im Kino. Danke für deine Kritik und nächste Woche am Donnerstag, da brauchen wir dich wieder als Star FM Movistar-Kritiker und schicken dich ins Kino.

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0: Hallo?
1: Hallo Bennett,
0: hallo.
1: Guten Tag.
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1: Bennett, es ist Freitank Freitag und hier ist der Thomas von Star FM. Wir zählen 1 und 1 zusammen. Du hast einen Tankgutschein gewonnen.
0: Ja, geil, super.
1: Bennett, was muss denn betankt werden? E-Auto oder Benziner oder Motorrad oder wofür brauchst du den Honig?
0: Ganz normal Benzin, super.
1: Oh, gut, kostet ja auch schon genug, ne?
0: Bennett. Ja, das stimmt. Ich fahre ja auch 40 Kilometer jeden Tag und da kommt immer was zusammen.
1: Das lohnt sich dann auf jeden Fall. Also Glückwunsch. Wie gesagt, 100 Euro sind deine und es gibt ein Lächeln an der Tankstelle, ne?
0: Okay. Das auf jeden Fall. Das ist Wochenende gerettet.
1: Na siehste, Bennett, dann wünsche ich dir einen schönen Freitag, ein schönes Wochenende und diesmal viel Spaß beim Tanken. Okay? Tankhuni ist
0: ich danke,
1: deiner.
0: Super.
1: Danke, Bennett. Ciao, mach's gut. Tankhuni ging raus an Bennett und jede Stunde heute am Freitag gibt's den Tankhuni. Weiter drauf achten, auf unser Tanksignal und dann ganz schnell melden, entweder telefonisch oder schickst eine WhatsApp 0800 0303 666. Stündlich. Viel Glück.
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1: Ja, es ist immer noch Freitag, den ganzen Tag über, den ganzen Freitag. Jede Stunde gibt es deinen Tankhuni. Weiter darauf achten, wenn das Tanksignal kommt. Und dann ganz schnell anrufen, WhatsApp schicken, 0800 0303 666. Daumen sind gedrückt, sieht man im Radio nicht, aber sind ganz, ganz fest gedrückt. Alle beide, ja, von mir. So, wir starten mal rein hier mit natürlich auch New Rock Friday, ja. Gibt ja nicht nur den Freitag, sondern auch den New Rock Friday. Kurzer Überblick gleich mal, wenn du heute vielleicht schon was verpasst haben solltest an Neuerscheinungen. Jetzt erstmal altbewährtes von Papa Roach zum Beispiel. American Dreams sind dabei. Es muss zurück in die 80er gehen. Machen wir auch gleich. 80s Rock von Loverboy, Working for the Weekend. Direkt importiert aus unserem 80s Rock Channel in der Star FM, starfm.de. Da gibt es noch mehr 80er. Jetzt erstmal eine Runde Skillet hier und Monster. Happy Friday.

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0: Schnulzenzeit hier bei StarFM at Work am New Rock Friday, am Freitag mit Hubers Tank und The Reason.
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0: Ja, ich weiß, du hast jetzt gedacht, es kommt wieder dieser Tanksounder und du musst schnell anrufen. Der kommt jede Stunde, ne? Also kann dich jederzeit erwischen. Ist ja heute Freitag. Dann ganz schnell anrufen oder Nachricht schicken 0800 030 666. Aber am Freitag ist trotzdem auch noch New Rock Friday. Und falls du bisher was verpasst hast, nochmal ein kurzer Überblick, was heute alles so neu rausgekommen ist. Imminence haben ein neues Album draußen. Ja, neuer Metalcore Axis Mundi. Neues Album mit 11, ja, nennen wir es mal wirklich kraftvollen Tracks, zum Beispiel dem hier, Crestfallen.

Oder lieber US-amerikanischer Alternative Rock von Dead Poets Society. Kannst du auch haben. Die haben ein neues Album am Start. Nennt sich Monarch. Und wir hören mal rein in Cold. Dann gibt's was von NoFX, und zwar 40 Years of Fucking Up vom Soundtrack. Das Album untermalt so die gleichnamige, unzensierte Doku über die 40 Jahre Bandgeschichte der Band. Das Ding ist ja physisch schon mal rausgekommen, 2026, digital, physisch auch in verschiedenen Formaten. Heute jetzt dann auf Vinyl, zum Beispiel auf CD, mit insgesamt 26 Tracks. Die Zusammenstellung teilt sich auf in so einen klassischen 15-Song-Soundtrack und eine orchestrale Filmmusik namens Score, die von Frontmann Fat Mike komponiert wurde. Hier. 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

0: Und dann haben wir ja vorhin schon mal reingehört in die neue Single von Slash zusammen mit Miles Kennedy and the Conspirators. Das Ding heißt Flying Blind und Slash hat zum Album Folgendes gesagt.
1: Flying Blind is really, I mean, all things considered, there's not much of a backstory. It was a riff I made up in literally 5 seconds. And just like, oh, it's cool. I think I made it up as soon as we started. Let's see, I can't see if I did a demo of it or if we just started jamming it the second those guys came over to the studio and we started, you know, starting doing pre-production. It just came together really quick, and then I gave the basic arrangement to Miles, and Miles came up with a lyric, sent me back an edit that he did of the music that I sent him, and changed something in the chorus that really became a melodic hook. Going from minor to major the way that it does in the chorus. And then it just automatically became like, okay, well, that's going to be the sort of the catch song for the record, you know. It all happens, it all comes together very fast.
0: Tja, Flying Blind also, eine neue Scheibe von Slash und Miles Kennedy. Sinngemäß hat er gesagt, sie waren einfach im Studio, haben ein bisschen gejammt, Klammer auf, Songs für ein neues Album zusammengestellt, ne, soll ja irgendwie auch dann irgendwann mal kommen, aber da gibt's noch keine Infos. Und er sagt, das Riff war innerhalb von 5 Sekunden fertig, haben immer wieder drauf rumprobiert, Miles hat dann eine Melodie dazu gemacht und schon stand der Song. Entstand aus einer Jam-Session, also Slash zusammen mit Miles Kennedy, Flying Blind, heute auch neu draußen. Und Tony Iommi mit der zweiten Single aus dem neuen Soloalbum, Stormwatcher heißt das Ding. Das alles und viel mehr, also heute neu am New Rock Friday hier bei StarFM Maximum Rock.
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0: Ja.
1: Hallo.
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1: Hallo liebe Ulla, der Thomas von Star FM ist hier. Es ist Freitank Freitag.
0: Ja. Hallo.
1: Hallo. Ulla, ich glaube, dein Auto hätte ein bisschen Benzin nötig, ja?
0: Ja, ganz dringend.
1: Oh, ganz dringend. Bist du schon im Reservefeld?
0: Fast, ja.
1: Okay, dann wird es ja Zeit, dass du an die Tankstelle fahren kannst, ohne jetzt irgendwie ein Tränchen im Auge, denn du kriegst 100 Euro von uns als Tankgutschein. Ja?
0: Na, das ist perfekt.
1: Sehr gut. Sehr gut, Ulla. Dann mach das Auto voll. Was ist es für ein Auto, rein interessenhalber?
0: Kleinen Honda Jazz.
1: Ja, okay. Dann ne? Freitanken, Jazz aufdrehen und eine gute Fahrt haben, Ulla.
0: Alles klar,
1: ich wünsche dir viel Spaß beim Tanken, schönen Freitag und schon mal ein schönes Wochenende, ja?
0: Das Gleiche.
1: Danke, ja. Ciao Ulla, mach es gut. Ja, jede Stunde haben wir einen Tankkoni raus, hier am Freitag. Achte weiter auf das Freitanksignal und dann ruf an oder schreib eine WhatsApp-Nachricht einfach an die 0800 0303 666. Drück dir die Daumen für Glück.

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17: An deinem Freitag bin ich dran für dich, Bianca, an diesem Nachmittag mit Maximum Rock. Obendrauf Stone Sour, Guns N' Roses und Jimmy Eat World haben wir hier mit Lucky Denverment. Herrlichen Freitag dir.

0: Star von Maximum Rock, Stone Sour, Song Number 3 an deinem Freitagnachmittag, der noch eine Runde besser wird, weil dieses Jahr hat noch ein paar dicke Asse im Ärmel, unter anderem das hier.
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0: Hör mal.
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0: Ach, Moonshot. Endlich auf Deutschland-Tour. Es sind 8 Shows geplant und eine davon führt die Finnen auch direkt zu uns nach Leipzig und zwar in den Hellraiser. Und du bist herzlich eingeladen, Moonshot da zu erleben. Sie haben ihr Album Thunderlust mit im Gepäck. Und im Star FM Interview meinten Wille und UC, im Vergleich zu ihren Vorgängeralben kommt das richtig gut weg.
3: I would say that this is way better.
4: Well, I do hope so.
2: Agreed. End of story.
3: This is best third album Moonshot I've ever done.
2: Yeah.
0: So süß. Also Moonshot sind mit Thunderlust irgendwie auch eine Ecke erwachsener geworden. Sie klingen viel robuster, schön mit Ecken und Kanten. Und präsentiert Moonshot mit Support von All Together am Donnerstag, den 22.10. ab 20 Uhr im Hellraiser bei uns in Leipzig-Engelsdorf. Schick einfach eine WhatsApp mit Stichwort Moonshot in Leipzig an die 0800 0303 666 für deine Gästelistenplätze. Ich wünsche dir einen herrlichen Abend und jetzt Maximum Rock Green Day She für deinen Freitagnachmittag.

Star von Maximum Rock von Nirvana, Come As You Are, an deinem Freitagnachmittag. 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

0: Stop und Maximum Rock ist Limp Bizkit Behind Blue Eyes. Und ich weiß nicht, ob sie blaue oder braune Augen hat. Die liebe Anne bei mir in der Leitung. Hallo.
1: Ja, hallo. Du, ich habe blaue Augen.
0: Ah, und wahrscheinlich Tränen in den Augen, wenn du gerade an der Zapfsäule gestanden hast.
1: Ja.
0: Ne?
1: Ja, ganz dunkelblau mit ganz vielen Tränchen.
0: Ach Mann, ey, das ist aber auch wirklich hart.
1: Ja, also ich bin auch bald umgefallen. Also wenn man gesehen hat, wie die Preise jetzt nochmal vor dem 1. Oktober hochgegangen sind, weiß man, dass, naja, der 1. Oktober, die 17 Cent, ein Tropfen auf dem heißen Stein.
0: Absolut. Und deshalb wollen wir einen richtig fetten Klecks auf den heißen Stein schaffen. Und da mit dem Freitank-Freitag. Der Freitank-Koni ist dein, liebe Anne.
1: Oh wow, ich bin begeistert.
0: Yee.
1: Die nächsten Fahrten sind gerettet.
0: Auf jeden
1: Fall. Danke, danke, danke, danke.
0: Sehr, sehr gerne und dir ein tolles Wochenende. Und ja, das nächste Mal, wenn du wieder das schöne Signal hörst, dann meldest du dich unter der 0800 0303 666, schreibt uns eine WhatsApp wie die liebe Anne und dann drücke ich dir fest die Daumen, dass auch du den Freitag-Kuni in deine Tasche steckst.
2: Alle

0: Star von Maximum Rock von Ozzy Osbourne, Crazy Train an deinem Freitagnachmittag. Das ist der Moment, an dem wir die Neuen im Plattenladen begrüßen dürfen.
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0: Sagen wir Hallo zu der Neuen von Wanda. Sie heißt Salbei. Sind mit einem neuen Album am Start und zwar im kommenden April und diese Single macht richtig Bock drauf. Die New Metal Helden des Jahres 2000 sind auch wieder am Start. POD mit Outbreak. Ein bisschen ruhiger angehen lassen es die Kings of Leon. Sie haben eine Country-Rock-Ballade ab heute draußen. Sie heißt Cold Blue Dawn. Die zweite Single vom neuen Album Oh My Beloved, das am 6.11. rauskommt, das Album, und herrliche Songs drauf hat. Ich habe schon ein bisschen reingehört. Herrliches Stück. Ja, bei den Alben ist heute große Freude angesagt bei den Metalcore-Fans. Die Schweden von Immanence, ja, die mit der Geige, sind mit Alexis Mundi draußen. Den Song Crestfallen daraus kennst du schon aus deinen Staff im Rocktop 30.

0: Und das Beste, zum Album gibt's jetzt auch einen Kurzfilm im Kino. Die haben echt ja auch schon immer so einen Mega-Aufwand betrieben für ihre Videos. Jetzt haben sie auch noch einen Film erschaffen. Etwas in sich Stimmiges war ihr Ziel. Sänger Eddie freut sich, dass mit dem Film die Intention des Albums noch deutlicher werden kann als mit einem Musikvideo alleine.
1: I think it does open up the possibility to tell the story in a better and a more cohesive way. Like you're very limited when you're just making music videos, you're very limited in what you can do, basically. But this felt like, okay, we have one cohesive story here we can tell to the fans.
2: Yeah.
0: Der Film Axis Mundi ist seit gestern in den Kinos. Das Album ist ab heute in deinem Plattenladen und Staff M präsentiert Imminenz auf ihrer Tour im Januar 2027. Und genauso freuen wir uns auf das neue Studioalbum ihrer Landsmänner von Amon Amarth. The Allfather Awakens heißt das und die Viking Metal Band ist schon in diesem Monat bei uns in Deutschland unterwegs. Bloß das Heavy Hour Special dazu nicht verpassen. Das steigt dann am 8. Oktober. Das ist also schon nächsten Donnerstag. Und dann kannst du mitrocken in Stuttgart, Frankfurt, Hamburg, Leipzig, Oberhausen, Bamberg, München und in Berlin, präsentiert von Starfam Maximum Rock. Egal, was dich heute anzeigt, hab einen tollen New York Friday. Jetzt mit Ice Nine Kills,

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6: Guten Tag. Eine Woche nach der Flucht aus dem psychiatrischen Maßregelvollzug in Schkeuditz bei Leipzig fehlt von dem flüchtigen Häftling immer noch jede Spur. Der 22-Jährige war am Freitagnachmittag beim Spaziergang im Ortsteil Alt-Scherbitz davongelaufen. Aufgrund seiner bisherigen Taten ist laut Polizei nicht auszuschließen, dass von ihm eine Gefahr ausgeht. In Sachsen sollen mehr Halter ihre Haus- und Nutztiere impfen lassen. Ziel einer neuen Kampagne sei es, die Impfquoten bei Kleintieren, Geflügel, Schweinen, Pferden sowie kleinen und großen Wiederkäuern dauerhaft zu erhöhen. Das teilt das Sozialministerium in Dresden mit. Der Impfschutz sinke seit Jahren, hieß es. Krankheiten wie Tollwut und Geflügelpest seien bei regelmäßig aufgefrischtem Schutz jedoch vermeidbar. Und damit noch zum Fußball. An diesem Wochenende steht die dritte Runde im Sachsenpokal an. Heute spielt Lok Leipzig gegen den Achtligisten SV Liebert Wolkwitz. Morgen gibt's dann die Partie zwischen Wacker 90 Dresden-Leuben und dem FSV Zwickau. Das Ganze wird per Livestream der Leipziger Volkszeitung übertragen. Zum Wetter für den Freistaat. Es bleibt heute weitgehend niederschlagsfrei bei Temperaturen von 15 bis 17 Grad. Morgen gibt's dann hier und da ein bisschen Nebel, ansonsten heiter bis wolkig und das bei 20 bis 23 Grad. Das war der Star FM Sachsen Report mit Philipp Ringe. Mehr Nachrichten aus dem Freistaat in einer Stunde.
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7: Mit Bianca Mikro, wir machen dein Portemonnaie heute ein bisschen dicker. Es kommt ein Freitank-Huni rein, denn es ist Freitank-Freitag. Einfach drauf achten, wenn es wieder soweit ist, dann meldest du dich unter der 0800-0303-666. Viel Glück wünsche ich dir jetzt mit Caesar als obendrauf, als Maximum Rock Metallica läuft. Und die Red Hot Chili Peppers, Dark Necessities. Tollen Freitag.

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0: Dafür Maximum Rock von Caesar Remedy an deinem Freitagnachmittag. Und da ist ein neuer Film im Kino mit Tom Cruise und Sandra Hüller. Aber nichts mit Action, wie man vermuten könnte, ne? Digga will als Klimasatire verstanden werden. Ja, so heißt der Film. Da versucht ein Superreicher, seine Fehler unter den Teppich zu kehren. Wie kommt denn das an bei den Maximum Rockern?
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2: Es war sicherlich einer der seltsamsten Filme, die ich in letzter Zeit gesehen habe.
3: Technisch war der Film spitze, vor allen Dingen die Perspektivwechsel, sowas mag ich total. Es gab ein gigantisches Bühnenbild, klasse Schauspieler.
4: Gibt es so einen Punkt, an dem der Film zu Ende sein könnte, und das wäre dann auch ein gutes Ende gewesen, so ist er zu lang.
2: Ich weiß auch gar nicht, wie ich den einordnen soll. Komödie, Drama, ist irgendwie von allem was. Außer Actionfilm, und das, obwohl Tom Cruise mitspielt, der im Gegensatz zu seinen letzten 10 Filmen mal nicht sprintet.
5: Man kann es nicht wirklich deuten. Er ist schwer. Eine Inszenierung in einer Inszenierung.
4: Empfehlung eher nein. Also es ist, glaube ich, ein Film, den die Welt nicht braucht. Am Ende fehlt einfach viel zu viel von allem.
6: Also top. Ich fand's geil. Ich würde 4 Sterne geben von 5.
0: Ich liebe unsere Movistar-Kritiker, die wirklich, der eine sagt Schrott, der andere sagt geil. Also bitte, kannst du deine eigene Meinung bilden? Digga ist ab jetzt in deinem Kino, und auch nächste Woche brauchen wir dich wieder als Star für Movistar-Kritiker. Maximum Rock jetzt von Muse. Hier ist Undisclosed Desires.

0: Da von Maximum Rock von Fall Out Boy, Love from the Other Side an deinem Freitagnachmittag. 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Ich meine, ist es schließlich Feiertag morgen. 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

0: Ich hatte aber eine längere Fahrt vor mir.
1: Ach.
0: Und dann muss ich leider tanken.
1: Das ist furchtbar. Aber ja, wir erleichtern es dir ein bisschen. Star FM ist für die guten Momente im Leben zuständig, die Feel-Good-Moments, und die hast du jetzt auch. Du hast den Freitank-Kuni. Herzlichen Glückwunsch.
0: Oh nein, das ist ja toll. Oh, wie cool. Das ist echt eine Riesenfreude. Genial. Mein Mann jubelt schon im Hintergrund. Oh, das ist echt, oh, ganz toll. Da machst du mir eine Riesenfreude mit.
1: Ach, das freut uns sehr. Ach, wie schön. Mensch,
0: super.
1: Dann wünsche ich euch ein herrliches Wochenende jetzt.
0: Danke, das wünsche ich auch. Das haben wir jetzt. Super.

0: Star für Maximum Rock, Deepish Mode, Personal Jesus an deinem Freitagnachmittag. Das war wirklich die erste Single, die ich mir jemals in einem Plattenladen gekauft habe. Ach ja, ist schon ein paar Jahrzehnte her. Wieder ab in die Gegenwart mit uns.
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0: Wo uns leider auch eine traurige Nachricht erwartet, denn Venom-Sänger Kronos ist tot. Der Sänger und Bassist starb im Alter von 63 Jahren. Er gilt ja mit seiner Band Venom als einer der Urväter des Black Metal. Und ja, seinen Tod meldet die Band Venom auf ihren offiziellen Social-Media-Kanälen. Rest in Peace. Metallica haben ihr Residency in Las Vegas gestartet. Bis März spielen sie da 24 Konzerte in The Sphere. Das ist ja die teuerste, modernste Konzertlocation der Welt. Gestern stieg die erste Reihe und viele Promis waren im Publikum. Unter anderem Jack White wollte das Ganze nicht verpassen. Und die Videos vom Auftritt, die jetzt in Instagram und Co.

0: Auftauchen sind sehr, sehr beeindruckend. Die Setlist hat es auch in sich gehabt. Zum Beispiel wurde Injustice for All zum ersten Mal seit 12 Jahren wieder live gespielt. Und es gibt noch was von Parkway Drive. Die kommen jetzt ins Kino. Der neue Konzertfilm heißt Home und wurde beim Konzert 2025 in der Oper von Sydney aufgenommen. Ganz besonderes Konzert für die Band gewesen, weil sie dort zusammen mit einem Orchester auf der Bühne gestanden haben. Im Trailer klingt das so.
1: Anyone that's ever wanted to sing in the Opera House, this is your shot.
0: Das klingt doch sehr, sehr vielversprechend. Im November kommt der Film weltweit in die Kinos und mehr Infos folgen haben wir dann für dich.
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12: Guten Tag. Terrorfestnahme in Dresden. Ermittler haben dort einen 37-Jährigen geschnappt. Laut der Generalstaatsanwaltschaft soll der Mann versucht haben, Mitglied der Terrororganisation Islamischer Staat zu werden. Möglicherweise wollte er dann einen Anschlag durchführen. Eine wirkliche Gefahr bestand aber noch nicht, heißt es. Neben dem Einsatz in Dresden gab es außerdem Durchsuchungen in Berlin und in einem Haus in Schwarzheide im Süden von Brandenburg. In Sachsen sollen mehr Halter ihre Haus- und Nutztiere impfen lassen. Ziel einer neuen Kampagne sei es, die Impfquoten bei Kleintieren, Geflügel, Schweinen, Pferden sowie kleinen und großen Wiederkäuern dauerhaft zu erhöhen. Das teilte das Sozialministerium in Dresden mit. Der Impfschutz sinke seit Jahren, hieß es. Krankheiten wie Tollwut und Geflügelpest seien bei regelmäßig aufgefrischtem Schutz jedoch vermeidbar. Und Eishockey. In der DEL2 empfangen die Dresdner Eislöwen am Abend die Bietigheim Steelers. Bully in der Joynext Arena ist um 19.30 Uhr. Zum Wetter für den Freistaat. Es bleibt heute weitgehend niederschlagsfrei bei Temperaturen von 15 bis 17 Grad. Morgen gibt's dann hier und da ein bisschen Nebel, ansonsten heiter bis wolkig und das bei 20 bis 23 Grad. Das war der Star FM Sachsen Report mit Philipp Ringe. Mehr Nachrichten aus dem Freistaat in einer Stunde.
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13: Na dann mal hoch die Hände. Voting Ende in dieser Woche für die Star FM Rock Top 30 für deine Hörercharts. Die gibt's jetzt wieder. Mein Name ist A. Schön, dass du mit am Start bist. Und bevor ich zu den 30 besten Rocksongs der Woche komme, du kennst das Spiel, komme ich erstmal zu den Songs, die leider nicht mehr mit dabei sind. Das sind in dieser Woche The Pretty Reckless mit When I Wake Up. Dann außerdem nicht mehr mit am Start Breaking Benjamin, Something Wicked. Und auch Velvet Rush aus Deutschland fliegen raus mit Nature of the Beast. Also für diese drei Songs hat es leider nicht mehr gereicht. Drei Bands sind rausgeflogen. The Pretty Reckless, Breaking Benjamin und leider auch Velvet Rush. Aber ich starte jetzt nach einer Woche Pause mit dem hinteren Ende der Charts mit den Star FM Rock Top 30 und Yellow Card erwischt es in dieser Woche mal wieder ziemlich hart. Ihre Single Calvary Drive fällt von der 26 auf Platz 30. Und direkt davor auf Platz 29, Brian Fallon and the Painkillers. Better Before vom neuen Album Not Bad von New Jersey gibt ebenfalls ein paar Plätze ab und rutscht von der 23 auf die 29. Also, wenn du für beide Bands noch ein bisschen was retten willst, dann weißt du Bescheid. Ab in die Starfm Rock App und auf starfm.de. Bitte schön fleißig abstimmen. Und jetzt abgehen, hier ist dein Platz 30, Yellow Card mit Calvary Drive. 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

0: auf Platz 28 in dieser Woche. Die Schotten Twin Atlantic, ihre Single Super Sweetness, war in der vergangenen Woche noch nicht ganz so weit unten in den Charts unterwegs und landet heute etwas weiter hinten. Heute gibt's statt Platz 19 nur noch die 28.
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0: Und auf Platz 27, heute ganz neu mit dabei, in Woche 1 in den Rock Top 30, Dirty Honey aus L.A. Wobei ich sagen muss, dass für ihre Single Lights Out gern noch ein paar Plätze dazukommen könnten. Und bald kommt ja auch das neue Album von Dirty Honey, Catch My Butterfly, erscheint im Januar und im Februar geht's damit auch schön auf Tour. Aber heute leider nicht wirklich vorwärts in den Charts. Dirty Honey stehen sogar noch hinter Florence Road aus Irland und The New Roses. 7563 von Florence Road gleich für dich auf Platz 26 und auf der 25 Saints and Sinners von The New Roses. Und hier kommt dein Platz 27, Dirty Honey mit Lights Out. Ganz neu mit dabei.

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0: Stuff und Maximum Rock, klopf, klopf. Ich bin's nochmal, Bianca, meld mich rein in die Stuff und Rock Top 30 von A. Und ich habe noch einen Freitag-Kuni hier zu liegen und Sandra in der Leitung. Hey!
1: Ja, hallo, Bianca.
0: Na, du hast dich gemeldet. Freitag kommt dir gerade recht, wa?
1: Oh ja, ich war tanken und musste mich fast übergeben bei den Preisen.
0: Das ist echt übel. Ich hoffe, dass der Tankrabatt sich jetzt auch überall durchsetzt, aber auf jeden Fall ist dir schon mal geholfen mit dem Freitank-Kuni. Herzlichen Glückwunsch.
1: Oh, danke, toll. Danke. Ich bin ja total aufs Mäuschen.
0: Super, dann wünsche ich dir noch ein herrliches Wochenende, liebe Sandra. Ich denke, das ist gerettet. Und Chris,
1: oh ja.
0: Ja, hilft auch nächste Woche wieder weiter. Jetzt anmelden für Chris hilft auf starfm.de und in deiner Starfm-App. Viel Spaß.
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0: Props waren in der letzten Woche noch ein gutes Stück weiter oben unterwegs in den Rock Top 30. In dieser Woche geht's aber für die Single Get Off runter auf Platz 24.
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0: Cage the Elephant machen es dafür dank deiner Stimme in der Star FM Rock App etwas besser. Beaches in Tennessee verbessert sich deutlich und klettert von der 28 auf Platz 23. Und naja, die Schweden Takida, die klettern mit ihrer neuen Single In Your Bed ab ins Bett und machen da ein paar FSK 18 Dinge. Es geht in der neuen Single um zwei Seelenverwandte, die sehr intensive körperliche Nähe suchen und eine Menge Sex miteinander haben. Das neue Takida-Album Numbers erscheint dann im Januar und bis dahin nutzt die Zeit sinnvoll und stimmst für Takida in den Rock Top 30 ab. In Your Bed muss in dieser Woche deutlich zurückstecken und fällt von der 12 auf Platz 22. Takida gibt sie gleich für dich in den Charts. Jetzt auf der 23 erstmal Cage the Elephant mit Beaches in Tennessee.

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0: Von Platz 16 auf die 21 geht's für Royal Blood und 10 over 10 hier in den Rock Top 30.
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0: So, ich habe jetzt was Frisches für die Charts. Ich habe eine neue alte Single von Placebo für dich, pünktlich zum Start ihrer 30 Anniversary Tour. Die neue Single von Placebo heißt Helen Keller und dafür sind Placebo einfach mal 30 Jahre zurückgegangen. Der Song, der greift nämlich die Keyboard-Melodie von H.K. Farewell auf, einem versteckten Instrumental aus der Zeit ihres 1996er Debütalbums. Ich habe dir diese Woche schon die Radiopremiere der neuen Single gespielt und da kam der Song bei unseren Maximum Rockern auf jeden Fall schon sehr gut an. Sandra hat ihn gefeiert.
2: Typisch Placebo. Ich bin am Arbeiten, hab die ganze Zeit mitgewirkt. Richtig, richtig gut. Hat mich voll gepackt. Dankeschön.
0: Ja, ich muss ganz ehrlich sagen, ich finde die neue Placebo-Single auch ziemlich gelungen und deswegen kommt sie rein als Neuvorstellung in die StarFM Rock Top 30. Hier sind ganz neu für dich Placebo mit Helen Keller.

0: Neues Futter von Placebo für die Star im Rock Top 30. Ihre neue Single Helen Keller ist erst diese Woche erschienen und kommt direkt in die Charts. Stimme jetzt für Placebo in unserer schicken Star im Rock App ab.
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0: Ich komme zu Platz 20 in den Charts und den klären sich heute Five Finger Death Punch mit einem Song von ihrem neuen Album Legacy. Eye of the Storm gewinnt aber in dieser Woche leider keinen Blumentopf und rutscht von Platz 11 auf Platz 20. Direkt dahinter auf der 19 heute die Foo Fighters, die sich kurzerhand mal den Titel Loser of the Week sichern. Ja, Caught in the Echo war letzte Woche noch auf Platz 4 und schüttelt heute 15 Plätze von sich. Also, starte am besten noch eine kleine Rettungsaktion für die Foo Fighters, stimme ab in der Star vom Rock App, sonst könnte es nächste Woche noch etwas dramatischer aussehen. Jetzt Platz 20 für dich, hier sind Five Finger Death Punch mit Eye of the Storm, danach die Foo Fighters mit Caught in the Echo. Over!

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0: Minus 4 Plätze für die Linda Lindas und Everybody Told Me gibt's in dieser Woche. Das war dein Platz 18 in den Rock Top 30.
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0: Und heute gibt es etwas Stillstand bei den Jungs von Airborne. Here She Comes bleibt exakt da stehen, wo der Song auch schon in der letzten Woche stand, nämlich auf Platz 17. Und ganz neu mit dabei, direkt mal auf Platz 16 eingestiegen in den Star FM Rock Top 30 ist Be Happy von einer noch sehr jungen Band namens Keo. Die haben erst im September, also vor echt wenigen Tagen, ihr allererstes Album Put a Smile on For Me veröffentlicht und wollen mit ihrem Sound, der so ein bisschen an die 90er Jahre erinnert, jetzt so richtig schön durchstarten. Und du kannst ihnen auf jeden Fall den passenden Kick geben. Stimm gern weiter ab für Keo und Be Happy in a Star vom Rock App und geh jetzt ab. Erst die 17 mit Airborne, Here She Comes und danach Be Happy von Keo.

0: Zufall oder nicht hier in den Rock Top 30. Erst lief Be Happy von Kyo und das war passenderweise Happy to be Deutsch von Farin Urlaub. Heute gibt's für die Nummer vom neuen Album Ein Lächeln im Gesicht Platz 15 und damit leider auch minus 6 Plätze.
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0: Und der Abwärtstrend, der setzt sich auch leider bei Papa Roach fort. Die verlieren heute mit See You in Hell zusammen mit Humankind 12 Plätze und landen nur noch auf Platz 14 in den Charts und haben nur noch die Rücklichter von Itchy gesehen. Die verbessern sich nämlich im Vergleich zur letzten Woche und klettern mit Today vom neuen Album Happy Little Accidents, das am 16. Oktober erscheint, von der 15 auf Platz 13. Und noch besser läuft's für Dead Poets Society, die erst diese Woche ihr neues Album veröffentlicht haben. Cold schießt von Platz 18 auf die 12 und gibt's direkt nach Papa Roach und Itchy hier in den Charts.
2: Mhm.

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0: Während der Song noch kurz läuft, kann ich ja schon mal etwas klatschen. Ja, sehr gut. Es geht nämlich in nur einer Woche 10 Plätze nach vorn für Eminence aus Schweden mit ihrer Single Crestfallen vom neuen Album Axis Mundi, das ja erst diese Woche erschienen ist. Heute geht's hoch auf Platz 11.
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0: Und apropos neu, da gibt's ja auch seit dieser Woche etwas ganz Neues von Palais Royal. Und bald auch wieder neue Musik in Form eines neuen Albums, mit dem sich die Jungs mal wieder komplett neu erfinden wollen. Amster Damage ist der Titel der neuen Scheibe, die laut Label am 22. Januar 2027 erscheinen soll. Und ich pack dir die neue Single Lost in Translation ins Rennen um die Star im Rock Top 30. Und die ist wirklich taufrisch, erschien erst diese Woche. Und ich bin gespannt, was du sagst. Hier sind ganz neu für dich und für die Charts Palais Royal mit Lost in Translation.

0: Ein Song von ihrem neuen Album Amster Damage, das im Januar erscheint. Das war ganz neu für dich und für die Charts. Lost in Translation von Palais Royal. Diese Woche erst ganz neu erschienen, deswegen bin ich sehr gespannt, was du sagst. Bitte schön fleißig abstimmen in der Starfm Rock App und auf starfm.de.
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0: Und da habe ich auch schon die letzten 10 Plätze für dich in den Starfm Rock Top 30. Und da verlieren Die Happy in dieser Woche leider etwas an Boden. Ihre Single Crazy vom neuen Album Empathy is No Weakness, das im März 2027 erscheint, fällt von der 7 auf Platz 10 und lässt sich da von ein paar weltbekannten Iren abhängen, die sich hier ordentlich breit machen in den Charts. U2, die feiern die Tage ihr 50-jähriges Bestehen, haben vor ein paar Tagen ihr neues Album Carnival da Loose für den 13. November angekündigt und verdrängen hier gleich mal richtig viele Bands mit ihrer neuen Single Silencio, die dich anscheinend echt angezeckt hat. Heute gibt's zum Auftakt in den Charts Platz 9 für U2 und Silencio natürlich gleich für dich. Nach Die Happy und Crazy jetzt auf Platz 10.

0: News machen in dieser Woche wieder einen ordentlichen Satz nach vorn in den Charts. Cryogen verbessert sich von der 13 auf die 8.
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0: Und auf Platz 7, da stehen heute die Mädels von The Warning aus Mexiko. Kerosin gibt etwas ab und fällt von der 6 auf die 7. Dafür geht's für Lieb aus London etwas nach oben in den Star FM Rock Top 30. Ihre Single Bloodlines springt von der 10 auf die 6. Und Green Day, die springen leider von Platz 1 und lassen 4 Plätze hinter sich. I'm Never Gonna RIP war letzte Woche noch ganz, ganz weit oben und bleibt trotz des kleinen Rückschritts natürlich voll in der Spitzengruppe mit dabei. Alle 3 Plätze jetzt hintereinander weg. Den Anfang machen The Warning mit ihrer Single Kerosin.

0: Charts, Cryogen verbessert sich von der 13 auf die 8.
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0: Und auf Platz 7, da stehen heute die Mädels von The Warning aus Mexiko. Kerosin gibt etwas ab und fällt von der 6 auf die 7. Dafür geht's für Lieb aus London etwas nach oben in den Star FM Rock Top 30. Ihre Single Bloodlines springt von der 10 auf die 6. Und Green Day, die springen leider von Platz 1 und lassen 4 Plätze hinter sich. I'm Never Gonna RIP war letzte Woche noch ganz, ganz weit oben und bleibt trotz des kleinen Rückschritts natürlich voll in der Spitzengruppe mit dabei.

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0: Von Platz 3 auf die 4 geht's in dieser Woche für Nothing But Thieves und Evolution von ihrem neuen Album Stray Dogs.
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0: Und kurz vorm Schluss gibt's jetzt nochmal ein ordentliches Donnerwetter in den Rock Top 30, denn Fundamada haben ganz neu ihre Single Bimbo Boost veröffentlicht und gleichzeitig ihr neues Album Mothers of Funda angekündigt, das am 5. Februar 2027 erscheinen soll. Laut Band geht es um die völlig schrägen Erwartungen, mit denen Frauen auf der Bühne konfrontiert werden. Also immer dieses perfekte Aussehen, alles im Griff haben zu müssen und am besten so tun, als wäre das komplett mühelos. Naja, wir kennen das ja als Frauen. 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Hier sind ganz neu für die StarFM Rocktop 30 Fundamada mit Bimbo Boost.

0: Spanne Madder mit Bimbo Boost als dritte Neuvorstellung für die Star FM Rock Top 30. Ganz, ganz neu mit dabei. Und wenn dir das gefallen hat, dann gern direkt abstimmen in der Star FM Rock App und auf starfm.de.
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0: Uiuiuiui. Und jetzt wird's richtig eng. Ich habe die letzten drei Plätze für dich. Und auf Platz 3. Da sind heute Nickelback, die am 30. Oktober das neue Album Everything Under the Sun veröffentlichen. Rattle the Cage macht nochmal einen Riesensprung von der 9 auf die 3 und steht damit diese Woche auf dem Treppchen hier in den Star FM Rock Top 30. Mach laut für Nickelback, Rattle the Cage, jetzt für dich auf Platz 3.

0: Ui, feinster Schlagabtausch in den Starfam Rocktop für die Greta Van Fleet auf Platz 2 mit ihrer Single Saw You Stand. Macht in dieser Woche nochmal 3 bessere Plätze und vielleicht gibt's ja nächste Woche, wenn das neue Album Palace for the People erscheint, schon Platz 1. Stimm weiter ab in der Starfam Rock App und mach dich jetzt bereit auf den hier.
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0: Ja, denn an einer Band kommt in dieser Woche keiner vorbei. Platz 1 geht nämlich an Evanescence und einen Song vom Album Sanctuary, das uns hier alle sehr, sehr begeistert hat.
2: Das neue Evanescence-Album Sanctuary ist meiner Meinung nach richtig, richtig gut gelungen. Ich mag, dass die Songs nicht alle so identisch klingen. Also manche sind eher ruhiger, manche ein bisschen extremer. Ich glaube, ihr versteht, was ich meine. Und das ergibt ein richtig gutes Gesamtbild. Besonders mag ich den Song Tell Me When You Had Enough. Also alles in einem, könnt ihr gerne öfter spielen. Macht weiter so.
0: Jo, dankeschön Marlon. Also Daumen nach oben fürs neue Evanescence-Album Sanctuary. Und jetzt für dich, nach einiger Zeit, wieder an der Spitze der StarFM-Charts. Ich habe extra nachgeguckt, es waren 23 Wochen ohne Platz 1. Deswegen wird's mal wieder höchste Eisenbahn. Hier sind neu für dich auf Platz 1 von dir in der StarFM-Rock-App gevotet und auf StarFM.de. Evanescence mit Who Will You Follow. Viel Spaß, mach laut, mein Name ist A. Schön, dass du mit am Start warst.

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Er ist der Urvater der harten Riffs, Black Sabbath Mitbegründer und trägt sogar einen Doktortitel für die Erfindung des Heavy Metal. Ohne Tony Iommi würde Rock heute definitiv anders klingen. Deshalb rollen wir ihm jetzt auch den roten Playlist-Teppich aus. Hier ist Tony Iommi mit World Alone.

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